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1: Und jetzt ganz frisch die aktuelle von Tame Impala, Dracula. So run from the sun like Dracula. 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
3: Mit Hendrik Daum. Nachdem in der norditalienischen Stadt Modena ein Mann mit einem Auto in eine Gruppe von Menschen gefahren ist, haben die Behörden weitere Details bekannt gegeben. Demnach ist unter den Schwerverletzten auch eine deutsche Touristin. Insgesamt wurden 8 Menschen verletzt, 4 davon schwer. Die Hintergründe des Vorfalls sind noch unklar. Der mutmaßliche Täter, ein etwa 30 Jahre alter Mann, wurde festgenommen. Die AfD steigt in einer INSA-Umfrage für die Bild am Sonntag auf 29%, den höchsten je auf Bundesebene für sie gemessenen Wert. Die Union dagegen fällt gegenüber der Vorwoche um einen Punkt auf 22% zurück. Tine Klimach mit den Einzelheiten.
4: Nicht nur die Union büßt ein, auch die SPD verliert einen Punkt und könnte im theoretischen Fall einer Bundestagswahl nur noch mit 12% rechnen. Zusammen erreichen Schwarz-Rot damit nur noch 34%. Die Grünen legen leicht zu und steigen auf 14%. Es ist ihr bester Wert beim INSA-Institut seit 2,5 Jahren. Im Herbst stehen 3 Landtagswahlen an, in Sachsen-Anhalt, Mecklenburg-Vorpommern und Berlin.
3: Bulgarien hat zum ersten Mal den Eurovision Song Contest gewonnen. Die 27-jährige Sängerin Dara erhielt in Wien für ihren Partyhit Bangaranga die mit Abstand meisten Punkte. Den 2. Rang belegte Israel vor Rumänien. Für Deutschland gab es erneut ein enttäuschendes Ergebnis. Sängerin Sarah

0: auch einen neuen Torrekord aufgestellt. 122 Treffer waren es in dieser Spielzeit. Die Bayern feierten mit Meisterschale und Bierdusche. Am letzten Spieltag gab es aber auch lange Gesichter, denn jetzt steht auch fest, wer in die zweite Liga absteigen muss. Heidenheim verlor gegen Mainz mit 0:2 und St. Pauli verlor 1:3 gegen den zuvor punktgleichen VfL Wolfsburg, der sich damit in die Relegation retten konnte.
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1: Und jetzt ganz frisch die aktuelle von Jennifer Lopez und David Guetta. Save Me Tonight. Save me tonight.
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0: Die aktuelle von Harry Styles, Aperture.
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3: Mit Hendrik Daum. Bulgarien hat zum ersten Mal den Eurovision Song Contest gewonnen. Die 27-jährige Sängerin Dara erhielt in Wien für ihren Partyhit Bangaranga die mit Abstand meisten Punkte. Den 2. Rang belegte Israel vor Rumänien. Für Deutschland gab es erneut ein enttäuschendes Ergebnis. Sängerin Sarah Engels landete mit ihrem Song Fire auf dem 3. letzten Platz. Nachdem in der norditalienischen Stadt Modena ein Mann mit einem Auto in eine Gruppe von Menschen gefahren ist, haben die Behörden weitere Details bekannt gegeben. Demnach ist unter den Schwerverletzten auch eine deutsche Touristin. Insgesamt wurden 8 Menschen verletzt, 4 davon schwer. Die Hintergründe des Vorfalls sind noch unklar. Der mutmaßliche Täter, ein etwa 30 Jahre alter Mann, wurde festgenommen. Die Weltgesundheitsorganisation hat wegen des Ebola-Ausbruchs in der Demokratischen Republik Kongo und in Uganda eine internationale Gesundheitsnotlage ausgerufen. Mit diesem Schritt will die WHO Nachbarländer in erhöhte Alarmbereitschaft versetzen und die Unterstützung der internationalen Gemeinschaft mobilisieren. Es handelt sich jedoch um keinen Pandemie-Alarm, stellte die WHO klar. Bayerns Ministerpräsident Söder warnt davor, dass die Demokratie in Deutschland in Gefahr gerät. Dies drohe, wenn die Bundesregierung aus CDU, CSU und SPD scheitert, sagte Söder beim Katholikentag in Würzburg. Dann könne es so wörtlich Weimarer Verhältnisse geben. Söder bezeichnete dabei die AfD als schlimmste rechte Organisation in Europa. Die Fußball-Bundesliga ist für diese Saison passé. Der letzte Spieltag bot vor allem im Abstiegskampf Spannung pur. Am Ende müssen St. Pauli und Heidenheim die erste Liga verlassen. Pia Wegner berichtet.
4: Weiterkämpfen können die Wolfsburger. Die haben bei St. Pauli mit 3:1 gewonnen und sich damit die Relegation gesichert. Der Kiez-Club hingegen spielt kommende Saison in Liga 2, genauso wie die Heidenheimer, die gegen Mainz 0:2 verloren haben. Ein 2:2 zwischen Frankfurt und Stuttgart bedeutete für den VfB das letzte Champions-League-Ticket. Für die Eintracht wiederum sind damit die Europapokalträume geplatzt. Freiburg sicherte sich nämlich Rang 7 und das durch ein 4:1 gegen Leipzig.
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3: Mit Hendrik Daum einen schönen guten Morgen. Bulgarien hat zum ersten Mal den Eurovision Song Contest gewonnen. Die 27-jährige Sängerin Dara erhielt in Wien für ihren Partyhit Banga Runga die mit Abstand meisten Punkte. Den zweiten Rang belegte Israel vor Rumänien. Für Deutschland gab es erneut ein enttäuschendes Ergebnis. Sängerin Sarah Engels landete mit ihrem Song Fire auf dem drittletzten Platz. Nachdem in der norditalienischen Stadt Modena ein Mann mit einem Auto in eine Gruppe von Menschen gefahren ist, haben die Behörden in der Nacht weitere Details bekannt gegeben. Demnach ist unter den Schwerverletzten auch eine deutsche Touristin. Insgesamt wurden 8 Menschen verletzt, 4 davon schwer. Die Hintergründe des Vorfalls sind noch unklar. Der mutmaßliche Täter, ein etwa 30 Jahre alter Mann, wurde festgenommen. Bayerns Ministerpräsident Söder warnt davor, dass die Demokratie in Deutschland in Gefahr gerät. Dies drohe, wenn die Bundesregierung aus CDU, CSU und SPD scheitert, sagte Söder beim Katholikentag in Würzburg. Dann könne es so wörtlich Weimarer Verhältnisse geben. Söder bezeichnete dabei die AfD als schlimmste rechte Organisation in Europa. Mehr Lärm für München, so heißt ein Bündnis, das seit 12 Jahren in der Landeshauptstadt zur sogenannten Krachparade aufruft. Am Abend haben sich fast 20.000 Menschen daran beteiligt. Mehrere Dutzend Musikmobile und rollende Bühnen waren für den Lärm verantwortlich. Die 60 Vereine hinter dem Bündnis fordern mehr Unterstützung für Musiker und Subkultur in München und sie protestieren gegen die hohen Mieten. Der deutsche Meister FC Bayern hat die Bundesliga-Saison mit einem 5:1-Sieg gegen Köln abgeschlossen und damit auch einen neuen Torrekord aufgestellt. 122 Treffer waren es in dieser Spielzeit. Kapitän Manuel Neuer nahm in der heimischen Arena die Meisterschale in Empfang und heute wird dann mit den Fans auf dem Münchner Marienplatz weitergefeiert. Aber es flossen auch Tränen am letzten Spieltag. Heidenheim und St. Pauli steigen ab in die zweite Liga. Wolfsburg konnte sich noch in die Relegation retten.
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2: Mit Moritz Einzel, guten Morgen. Bulgarien hat zum ersten Mal den Eurovision Song Contest gewonnen. Die 27-jährige Sängerin Dara erhielt in Wien für ihren Partyhit Bangaranga die mit Abstand meisten Punkte. Auf dem zweiten Rang landete Israel vor Rumänien. Lange Gesichter dagegen mal wieder bei den deutschen Fans. Sängerin Sarah Engels landete mit ihrem Song Fire auf dem drittletzten Platz. Nachdem in der norditalienischen Stadt Modena ein Mann mit einem Auto in eine Gruppe von Menschen gerast ist, haben die Behörden in der Nacht weitere Details bekannt gegeben. Demnach ist unter den 4 Schwerverletzten auch eine deutsche Touristin. Die Hintergründe des Vorfalls sind noch unklar. Der mutmaßliche Täter, ein etwa 30 Jahre alter Mann, wurde festgenommen. Die Weltgesundheitsorganisation hat wegen des Ebola-Ausbruchs in der Demokratischen Republik Kongo und in Uganda eine internationale Gesundheitsnotlage ausgerufen. Mit diesem Schritt will die WHO Nachbarländer in erhöhte Alarmbereitschaft versetzen und die Unterstützung der internationalen Gemeinschaft mobilisieren. Es handle sich jedoch um keinen Pandemiealarm, stellte die WHO klar. Die Fußball-Bundesliga ist für diese Saison passé. Der letzte Spieltag bot vor allem im Abstiegskampf Spannung pur. Am Ende müssen sich St. Pauli und Heidenheim aus der ersten Liga verabschieden. Pia Wegner berichtet.
3: Weiterkämpfen können die Wolfsburger. Die haben bei St. Pauli mit 3:1 gewonnen und sich damit die Relegation gesichert. Der Kiez-Club hingegen spielt kommende Saison in Liga 2, genauso wie die Heidenheimer, die gegen Mainz 0:2 verloren haben. Ein 2:2 zwischen Frankfurt und Stuttgart bedeutete für den VfB das letzte Champions-League-Ticket. Für die Eintracht wiederum sind damit die Europapokalträume geplatzt. Freiburg sicherte sich nämlich Rang 7 und das durch ein 4:1 gegen Leipzig.
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0: Und jetzt die aktuelle von Olivia Dean. So easy to fall in love.
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0: Und jetzt ganz frisch die aktuelle von Tiffany Aris. Vertigo.
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5: Mit Moritz Einzel. Guten Morgen. Mit diesen Klängen hat Bulgarien den 70. Eurovision Song Contest gewonnen. Die Sängerin Dara erhielt bei der Live-Show in Wien mit ihrem Partyhit Bangaranga die mit Abstand meisten Punkte. Platz 2 belegte Israel vor Rumänien. Germany 12 Points hieß es zwar, aber eben insgesamt 12 Punkte für Deutschland. Ein enttäuschendes Ergebnis für Sarah Engels mit ihrem Lied Fire.
6: Wir haben alles gemacht, was in unserer Macht steht, und alles andere entscheiden dann die Sterne oder wer auch immer. Aber auf jeden Fall, ich fand's mega, hier dabei zu sein.
5: Engels in der ARD. Der deutsche Beitrag landete am Ende auf Platz 23 von 25. Eine internationale Gesundheitsnotlage hat die Weltgesundheitsorganisation ausgerufen. Grund ist der Ebola-Ausbruch in der Demokratischen Republik Kongo und in Uganda. Die WHO will unter anderem Nachbarländer in erhöhte Alarmbereitschaft versetzen. In Modena in Norditalien ist ein Mann mit einem Auto in eine Menschengruppe gerast. Eine der 4 Schwerverletzten ist eine Touristin aus Deutschland. Der etwa 30-jährige Fahrer wurde festgenommen. Er versuchte mit einem Messer in der Hand zu fliehen. Die Hintergründe sind noch unklar. St. Pauli und Heidenheim steigen aus der Fußball-Bundesliga ab. Heidenheim verlor am letzten Spieltag 0:2 gegen Mainz, St. Pauli 1:3 gegen Wolfsburg. Die Wölfe damit in der Relegation. Yannick Gerhardt bei The Zone.
7: Viele haben uns schon abgeschrieben. Jetzt haben wir die Chance, über die Relegation uns in der Bundesliga zu halten. Deswegen freuen wir uns heute sehr.
5: Die weiteren Ergebnisse: Frankfurt-Stuttgart 2:2, Leverkusen-HSV 1:1, Gladbach-Hoffenheim 4:0, Freiburg-Leipzig 4:1, Union-Berlin-Augsburg 4:0, Bremen-Dortmund 0:2 und die Bayern bekamen nach einem 5:1 gegen Köln die Meisterschale.
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0: Und jetzt die aktuelle von Holly Humberstone, To Love Somebody.
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0: Und jetzt ganz frisch die aktuelle von Tame Impala, Dracula. So run from the sun like Dracula. 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
8: Das Screening kann die Früherkennung von Augenerkrankungen wie grüner Star, diabetischer Retinopathie und altersbedingter Makuladegeneration unterstützen. 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
5: Das Gong 96.3 München, Wetter kompakt. Die Sonne, die lacht uns an diesem Sonntagmorgen schon ins Gesicht. Aber Achtung, ganz so warm, wie es ausschaut, ist es dann doch noch nicht. 7 Grad haben wir es aktuell am Viktualienmarkt. 6 Grad sind es im Landkreis Dachau in Vierkirchen. Bis zu 15 Grad sind heute drin. Vormittags richtig schön sonnig. Nachmittags kommen dann wieder ein paar Wolken dazu und der Start in die neue Woche dann ziemlich wechselhaft. Sonne, Wolken, Regen, alles mit dabei.
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6: Mit Moritz Einzel. Guten Morgen. Bulgarien ist der Sieger des Eurovision Song Contest in diesem Jahr. Die Sängerin Dara hat den Wettbewerb in Wien für sich entschieden mit dem Partyhit Bangaranga.
7: It's unbelievable. It's unbelievable. I don't even know what's going on right now. I think Bangaranga is going on.
6: Das sagte Dara im ARD-Interview. Platz 2 ging an Israel, Rang 3 an Rumänien. Deutschland belegte nur den drittletzten Platz mit dem Lied Fire von Sarah Engels, die sich aber trotzdem sehr zufrieden zeigte.
8: Es war Wahnsinn. Also ich hatte so viel Spaß und ich bin so happy, dass ich es richtig genießen konnte. Ich hatte Spaß um mein Leben und ich hätte es am liebsten nochmal gemacht.
6: Am Rande des ESC-Finales kam es zu anti-israelischen Demonstrationen. Die Polizei nahm 14 Menschen fest, die an einer nicht angemeldeten Versammlung teilnahmen. In Würzburg endet heute der Deutsche Katholikentag mit einem Abschlussgottesdienst. Die Feier auf dem Residenzplatz beginnt um 10 Uhr. Mehrere tausend Menschen werden erwartet. Der Katholikentag steht unter dem Leitwort Hab Mut, steh auf. Ebola-Ausbruch in Zentralafrika. Die Weltgesundheitsorganisation hat deswegen eine internationale Gesundheitsnotlage ausgerufen. In der Demokratischen Republik Kongo und in Uganda sind bereits 80 Menschen am Ebola-Virus gestorben. Heidenheim und St. Pauli sind aus der Fußball-Bundesliga abgestiegen. Heidenheim verlor am letzten Spieltag 0:2 gegen Mainz, St. Pauli 1:3 gegen Wolfsburg. Die Wölfe retteten sich in die Relegation. Der FC Bayern bekam nach einem 5:1 gegen Köln die Meisterschale. Joshua Kimmich bei The Zone.
9: In dieser Saison waren wir sehr, sehr konstant auf einem sehr hohen Niveau. Natürlich war nicht alles perfekt, nicht alles optimal, aber ich würde sagen, sehr vieles war gut.
6: Außerdem spielten Frankfurt, Stuttgart 2:2, Leverkusen HSV 1:1, Gladbach Hoffenheim 4:0, Freiburg Leipzig 4:1, Union Berlin Augsburg 4:0 und Bremen Dortmund 0:2.
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5: Besser ankommen mit dem besten Stau- und Blitzerservice. Auf den Straßen läuft soweit alles ruhig.
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5: Es wird geblitzt in Trudering in der Kreiler Straße und in Neuching in der Münchner Straße. Wenn ihr noch Staus und Blitze habt, könnt ihr gerne durchrufen oder eine WhatsApp schicken. 089 4x38. Danke euch, gute Fahrt.
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5: Hey, hey, schön, dass ihr mit dabei seid. Wir starten in diesen Sonntagmorgen mit einer ganz entspannten Akustikversion. Kommt von Taylor Swift. Sie kommt dieses Jahr zwar nicht zu uns nach Deutschland, aber die Ultra-Fans von Taylor sind mit ihrem Event The Taylor Party Tour bei uns in München und der Region. Praktisch eine Party von Fans für Fans am 10. Oktober. Tickets gibt's bald im Vorverkauf auf Eventim. Und hier ist sie für euch, Taylor Swift Unplugged.

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1: Und jetzt die aktuelle von Harry Styles. American Girls.
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Ganz frischer Sound von Jessie J. Hier beim Hitsonntag auf Gong 96.3. Wie jeden Sonntagvormittag starten wir heute auch ganz entspannt rein in diesen Tag. Anders als bei Sängerin Ray zum Beispiel, bei der es dieses Jahr wirklich alles drunter und drüber geht. Sie ist gefühlt das ganze Jahr auf Tour, spielt insgesamt 51 Konzerte. Ich habe das mal auf das Jahr runtergerechnet. Also alle 6 Tage ein Konzert. Und dazu kommt, dass sie als Support Act auch bei Bruno Mars dabei ist. Gut, dass sie bei uns nicht live im Studio sein muss, damit ihr sie bei uns im Radio hören könnt. Da würde nochmal einiges dazukommen. Ihre Nummer Where is my husband gibt's jetzt als ganz entspannte Akustikversion hier auf Gong 96.3. Schönen Sonntag!

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13: Das Gong 96.3 München, Wetter kompakt. 8 Grad im Moment am Olympiaturm, 7 Grad sind es in Oberding im Landkreis Erding. Die Sonne strahlt uns heute schon ins Gesicht und bleibt uns heute auch größtenteils. Erst am Nachmittag kommen ein paar Wolken mit dazu, bei Maxiwerten bis zu 15 Grad. Der Start in die neue Woche wird dann aber schon wieder ziemlich wechselhaft. Auch Regen ist immer wieder mit dabei.
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13: Besser ankommen mit dem besten Stau- und Blitzerservice. Auf den Straßen läuft's, ihr kommt gut durch.
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13: Es wird geblitzt in Bogenhausen am Isarring und in Unterschleißheim in der Landshuter Straße. Wenn ihr noch Staus und Blitzer habt, einfach gerne durchrufen oder eine WhatsApp schicken. 089 4x38. Danke euch. Gute Fahrt.
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0: Gabriella von Kerzei Unplugged hier auf Gong 96.3, denn immer Sonntagvormittag bekommt ihr die besten aktuellen Hits in ganz entspannten Akustikversionen. Mehr davon gibt's in unserem Akustikstream, in unserer App oder auf radiogong.de. 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

ganz entspannte Nummer von Sabrina Carpenter. Taste hier beim Gong 96.3 Hits am Tag. Immer vormittags bekommt ihr bei uns entspannte aktuelle Hits in Akustikversionen. Nächste Stunde zum Beispiel mit dabei.

0: perfekt, um einfach bequem in diesen Sonntag zu starten. Dieser Hit und viele mehr nächste Stunde hier im Gong 96.3 Hitsonntag.
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0: Das Gong 96.3 München Wetter kompakt. 9 Grad haben wir es im Moment am Kieferngarten. 9 Grad auch im Landkreis Dachau in Karsfeld. Bis zu 15 Grad sind heute drin. Richtig angenehmes Sonntagswetter heute bei einem Sonne-Wolken-Mix. Ab morgen dann wieder ziemlich wechselhaft. Sonne, Wolken, aber auch Regen ist zum Start in die neue Woche alles mit dabei.
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7: Mit Moritz Einzel. Guten Morgen.
8: Welcome to the riot. It's Bangaranga.
7: Jawohl, Bangaranga. Das ist der Sound gewesen des Eurovision Song Contest in Wien in diesem Jahr. Für Bulgarien hat die 27-jährige Sängerin Dara mit diesem Party-Hit den Wettbewerb mit deutlichem Vorsprung gewonnen. Der ESC findet damit nächstes Jahr in Bulgarien statt. Nicht besonders gut gelaufen ist es mal wieder für den deutschen Beitrag. Nur auf dem drittletzten Platz landete der Song Fire von Sarah Engels.
9: Ich glaube, für Deutschland ist es kein Geheimnis, dass wir es immer schwer haben beim Eurovision. Deswegen, ich sag mal, hat es mich jetzt auch nicht unbedingt überrascht, das Ergebnis.
7: Hinter Bulgarien landete Israel auf dem zweiten Platz, Rumänien wurde Dritter. In der Demokratischen Republik Kongo und in Uganda ist das Ebola-Virus ausgebrochen. Die WHO hat deswegen eine internationale Gesundheitsnotlage ausgerufen. Es sind bereits 80 Menschen in der Region an Ebola gestorben. In Modena ist ein Mann mit einem Auto in eine Menschengruppe gefahren. Unter den Schwerverletzten ist den italienischen Behörden zufolge auch eine deutsche Touristin. Insgesamt wurden 8 Menschen verletzt. Der mutmaßliche Täter, ein 30-Jähriger, wurde festgenommen. Die Saison in der Fußball-Bundesliga ist vorbei. Nach dem letzten Spieltag ist klar, St. Pauli und Heidenheim müssen runter in Liga 2. Heidenheim verlor 0:2 gegen Mainz. Spieler Patrick Meinka sah aber nicht nur Schlechtes im Abstieg.
10: Wir haben es geschafft, nochmal eine gewisse Euphorie hervorzubringen und nochmal um diesen Relegationsplatz zu kämpfen.
7: Mainka bei The Zone. St. Pauli verlor 1:3 gegen Wolfsburg, der VfL damit in der Relegation. Die weiteren Ergebnisse: Frankfurt-Stuttgart 2:2, Leverkusen-HSV 1:1, Gladbach-Hoffenheim 4:0, Freiburg-Leipzig 4:1, Union-Berlin-Augsburg 4:0, Bremen-Dortmund 0:2 und die Bayern bekamen nach einem 5:1 gegen Köln die Meisterschale.
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0: Besser ankommen mit dem besten Stau- und Blitzerservice. Auf den Straßen läuft's, keine Meldungen im Moment.
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0: Es wird geblitzt, einmal in Lehl in der Prinzregentenstraße und in Unterhaching am Oberweg. Wenn ihr noch Staus und Blitzer habt, einfach gerne durchrufen oder eine WhatsApp schicken, 089 4x38. Danke euch, gute Fahrt.
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0: Schönes Wochenende, schönen Sonntag wünsche ich euch. In weniger als einem Monat geht's los, das Event des Jahres, die Fußball-WM 2026. Und jetzt wurde auch das Line-Up bestätigt, das an der Eröffnungsfeier auftritt. Mit dabei Sängerin Katy Perry, die dann hoffentlich die Bühne komplett abreißt. Bei uns bekommt ihr sie aber jetzt erstmal ganz gechillt, denn immer sonntagsvormittags hört ihr die aktuellen Hits in entspannten Akustikversionen. Deswegen gibt es jetzt Unplugged für euch. Das ist Band-Aids hier auf Gong 96.3. Ich wünsche euch einen tollen Start in den Sonntag.

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0: Und jetzt die aktuelle von Olivia Dean. So easy to fall in love.
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frischer Sound von Olivia Dean hier auf Gong 96.3. Und passend dazu bekommt ihr jeden Sonntagvormittag von uns aktuelle Hits in ganz entspannten Akustikversionen. Jetzt für euch die aktuelle von Taylor Swift. Das Ganze natürlich unplugged, hört sich dann so an. Einfach der perfekte Sound, um die erste Tasse Kaffee zu genießen und ganz entspannt in den Tag zu starten. Schön, dass ihr mit dabei seid. Ich bin Luca, hier beim Gong 96.3 Hitsonntag.

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6: Das Gong 96.3 München Wetter kompakt. 10 Grad im Moment am Goetheplatz, 10 Grad auch bei euch in Gröbenzell im Landkreis Fürstenfeldbruck. Und die Sonne, die lacht uns ja heute schon an bei Maxiwerten bis zu 15 Grad. Erst heute Nachmittag kommen dann wieder ein paar Wolken mit dazu. Noch ein kurzer Blick auf morgen. Hier wird es ziemlich wechselhaft. Morgen Nachmittag dann auch wieder Regen und windig wird's. Die Sonne schaut aber auch immer mal wieder mit vorbei.
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7: 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Hoch über dem Aachensee. karwendel-bergbahn.at.
6: Besser ankommen mit dem besten Stau- und Blitzerservice. Auf den Straßen läuft's. Ihr kommt gut durch.
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6: Es wird geblitzt, einmal in Leim in der Garmischer Straße und in Unterschleißheim in der Landshuter Straße erwischen sie euch. Wenn ihr noch was habt, Staus im Blitzer, könnt ihr einfach gerne durchrufen oder eine WhatsApp schicken. 089 4x die 38. Das ist die Nummer hier zu mir ins Studio. Danke euch, gute Fahrt.
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We Pray. Unplugged hier auf Gong 96.3. Immer sonntags vormittags hört ihr bei uns aktuelle Hits in entspannten Akustikversionen. Und noch mehr davon gibt's in unserem Akustik-Cover-Stream in unserer kostenlosen App. Leute, heute viel los in München und der Region, vor allem beim Fußball. Unsere Bayern gestern das letzte Spiel der Bundesliga der Saison 5:1 gegen Köln gewonnen. Aber gut, dass sie Meister sind, war ja eh schon klar. Deswegen gibt's heute die große Meisterfeier ab 12:30 Uhr, wie immer auf dem Marienplatz hier in München. Heißt aber auch, auf jeden Fall heute mehr Zeit einplanen, wenn ihr in der Innenstadt unterwegs seid. Und einen passenden Song zur Meisterfeier habe ich jetzt auch noch für euch. Das ist der Hitsonntag hier auf Gong 96.3. Jamelia mit Superstar, denn Superstars, das sind unsere Jungs vom FC Bayern auf jeden Fall.

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0: Und jetzt ganz frisch die aktuelle von BTS, Swim.

0: Bruno Mars, I Just Might, in einer ganz entspannten Akustikversion. Die bekommt er immer sonntags vormittags hier bei uns auf Gong 96.3. Dieser Hit und viele mehr nächste Stunde hier beim Gong 96.3 Hit Sonntag.
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0: Das Gong 96.3 München-Wetter kompakt. Die Sonne, die lacht uns schon ins Gesicht. Aber ganz so warm, wie es ausschaut, ist es dann doch noch nicht. 11 Grad haben wir es im Moment in Schwabing am Schaltplatz. 10 im Kreis Fürstenfeldbruck in Schöngeising. Bis zu 15 Grad sind heute drin. Vormittags richtig schön. Am Nachmittag kommen dann noch ein paar Wolken mit dazu. Und der Start in die neue Woche ziemlich wechselhaft. Sonne, Wolken, Regen, alles mit dabei.
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8: Mit Moritz Einzel. Grüß Gott. Mit einem Schlussgottesdienst geht heute der Deutsche Katholikentag zu Ende. Zehntausende Gläubige sind in Würzburg dabei gewesen und auch einiger hoher Besuch aus der Politik war vor Ort. Florian Klaus berichtet.
9: Hab Mut, steh auf. Dieser Aufruf stand über dem Katholikentag in diesem Jahr. Von vornherein war klar, dass die gesellschaftlichen Krisen und Herausforderungen in der Welt auch in Würzburg präsent sein würden. So forderte etwa Bundespräsident Steinmeier gesellschaftliche Gegenwehr gegen Extremismus. Kanzler Merz war bei seinem Besuch mit Demonstranten konfrontiert. Dabei ging es vor allem um seine Klimapolitik. Aber natürlich ging es auf dem Katholikentag auch um direkt kirchliche Themen, etwa darum, wie es mit dem Reformweg weitergehen soll.
8: Deutschland und der Eurovision Song Contest, das war in diesem Jahr mal wieder keine Erfolgsgeschichte. Aber trotz ihrer schlechten Platzierung in Wien hat die deutsche Vertreterin Sarah Engels eine positive Botschaft verbreitet.
10: Ich möchte nicht, dass Deutschland traurig ist, weil ich habe in den letzten 2-3 Tagen so viele positive Nachrichten bekommen und wirklich das Gefühl gehabt, dass Deutschland hinter mir steht. Und es ist ein so, so schönes Gefühl.
8: Mit ihrem Song Fire war Engels auf den 3. Platz gekommen. Der ESC-Sieg ging in diesem Jahr an Bulgarien. Deutschland hat noch woanders schlecht abgeschnitten, nämlich in einer Studie zum Wohlbefinden von Kindern. Da gab es nur Platz 25 von 37 bewerteten Ländern, teilte das UN-Kinderhilfswerk in Köln mit. Die ersten 3 Plätze belegen die Niederlande, Dänemark und Frankreich. Wer steigt auf in die Fußball-Bundesliga? Gleich 3 Teams gehen heute um 15.30 Uhr punktgleich in den letzten Spieltag in Liga 2. Elversberg, Hannover und Paderborn. Elversberg hat die besten Karten. Ein Heimsieg gegen das bereits abgestiegene Münster sollte reichen, um Tabellenplatz 2 zu verteidigen und aufzusteigen. Hannover empfängt Nürnberg, Paderborn spielt in Darmstadt. Wer Dritter wird, darf 2 Relegationsspiele gegen Wolfsburg bestreiten.
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0: Besser ankommen mit dem besten Stau- und Blitzer-Service. Auf den Straßen läuft's, ihr kommt gut durch.
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0: Es wird geblitzt einmal in Trudering in der Kreiler Straße und in Fürstenfeldbruck in der Augsburger Straße. Wischen Sie euch. Wenn ihr noch was habt, Staus und Blitzer, einfach gerne durchrufen oder eine WhatsApp schicken. 089 4x38. Danke euch, gute Fahrt.
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0: Hey, hey, schön, dass ihr mit dabei seid. Jetzt die Girlgroup Cat's Eye für euch in der Playlist, die übrigens ihre erste große Headline-Arena-Tournee angekündigt haben. Mit ihrer Wild World Tour geht's für sie ab September durch Europa, UK, Nordamerika und ein Stop auch bei uns in Deutschland. Sie kommen nach Köln in die Lanxess Arena. Ab nächsten Donnerstag gibt's die Tickets dann zum Beispiel auf eventim.de. Und jetzt bei uns in der Playlist ihre aktuelle Nummer Golden in einer ganz entspannten Akustikversion für euren Sonntagvormittag.

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1: Und jetzt die aktuelle von Holly Humberstone, To Love Somebody.
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Frischer Sound. Das ist Replay hier auf Gong 96.3 an diesem Sonntag. Und immer Sonntagvormittag bekommt ihr von uns die coolsten aktuellen Hits in entspannten Akustikversionen. Kommt jetzt von Bruno Mars, bei dem tatsächlich heute seine große internationale Tour startet. Mit seiner The Romantic Tour kommt er in einem knappen Monat dann auch zu uns nach Deutschland. Ende Juni gibt er 3 Konzerte in Berlin. Und apropos Romantic Tour, romantisch wird es bei uns jetzt auch, denn ihr seid mittendrin in den Akustik-Sounds, ganz entspannte Sounds in Akustikversionen, gibt's jetzt Bruno Mars mit seiner Nummer I Just Might hier im Gong 96.3 Hitsonntag.

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11: Das Gong 96.3 München, Wetter kompakt, 12 Grad im Moment am Olympiapark, 11 sind es im Landkreis Fürstenfeldbruck in Oberschweinbach. Heute ein Sonne-Wolken-Mix bei Maxi-Werten bis zu 15 Grad und der Start in die neue Woche wird dann schon wieder ziemlich wechselhaft. Auch Regen ist immer wieder mit dabei.
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11: Besser ankommen mit dem besten Stau- und Blitzerservice. Auf den Straßen läuft's, ihr kommt gut durch.
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11: Es wird geblitzt in Milbertshofen am Frankfurter Ring und in Fürstenfeldbruck in der Augsburger Straße. Wenn ihr noch was habt, Stau- und Blitzer, könnt ihr einfach gerne durchrufen oder eine WhatsApp schicken. 089 4x38. Danke euch, gute Fahrt.
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Entspannte Nummer. Olivia Dean, Man I Need, gibt's unplugged hier auf Gong 96.3. Immer sonntags vormittags hört ihr bei uns aktuelle Hits in entspannten Akustikversionen. Noch mehr davon gibt's in unserem Akustik-Cover-Stream in unserer kostenlosen App. Und da wär's alles noch müde von gestern Abend, ging ganz schön lang der ESC, oder? Bis kurz vor eins hat sich ganz München und die Region gefragt, parkt Sarah Engels den Eurovision Song Contest? Kann sie den Titel für Deutschland mal wiederholen? Nope. Drittletzte ist sie geworden. Ziemlich, ziemlich bitter. Vielleicht muss sie nächstes Jahr einfach mal für den ESC antreten. Sängerin Loi, na, wie wär's? Ihr bekommt sie auf jeden Fall jetzt hier beim Gong 96.3 Hitsonntag.

0: Das ist euer Wochenende mit Gong 96.3 und Klock Klock. Immer Sonntagvormittag gibt's von uns aktuelle Hits in ganz entspannten Akustikversionen. Nächste Stunde mit dabei zum Beispiel der hier. Ed Sheeran, Sapphire, dieser Hit und viele mehr. Gleich nächste Stunde hier im Gong 96.3 Hitsonntag.
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0: Das Gong 96.3 München Wetter kompakt. 12 Grad im Moment am Deutschen Museum, 12 Grad auch bei euch in Dachau. Bis zu 15 Grad sind heute drin. Richtig angenehmes Sonntagswetter heute eigentlich bei einem Sonne-Wolken-Mix. Ab morgen wird es dann aber auch schon wieder ziemlich wechselhaft. Sonne, Wolken, aber auch Regen ist zum Start in die neue Woche mit dabei.
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11: Mit Moritz Einzel. Grüß Gott. Mitten in der norditalienischen Stadt Modena ist gestern ein Auto in eine Menschenmenge gerast. Es gibt mehrere Schwerverletzte, darunter auch eine deutsche Touristin. Das sagte der Bürgermeister der Stadt. Der Bericht von Claudia Wächter.
12: Es war der blanke Horror, sagen Augenzeugen. Hier können die Bilder einfach nicht vergessen. Menschen fliegen regelrecht durch die Luft, Panik bricht aus. Am Ende der Wahnsinnsfahrt versucht der Täter noch zu fliehen. Mit einem Messer in der Hand. Passanten können ihn aber stoppen und der Polizei übergeben. Einen etwa 30-jährigen Italiener, der schon einmal in psychiatrischer Behandlung war. Warum er in die Gruppe raste, ist aber noch unklar. Im Moment gehen die Ermittler hier aber nicht von einem Terrorakt aus.
11: Die Ukraine hat in der Nacht groß angelegte Drohnenangriffe auf Russland ausgeführt. Die russischen Streitkräfte teilten mit, es seien mehr als 550 ukrainische Drohnen abgewehrt worden. Bei ukrainischen Angriffen auf die Region um die Hauptstadt Moskau seien mindestens 3 Menschen ums Leben gekommen. Deutschland hat in einer internationalen Studie zum Kinderwohl Platz 25 von 37 bewerteten Ländern belegt. Damit bleibe Deutschland hinter seinen Möglichkeiten zurück, teilte das UN-Kinderhilfswerk in Köln mit. Auf den ersten 3 Plätzen liegen die Niederlande, Dänemark und Frankreich. Xabi Alonso wird neuer Trainer des FC Chelsea. Das hat der Clubweltmeister aus London bestätigt. Alonso erhält bei den Blues einen Vertrag bis 2030. Nach seiner erfolgreichen Spielerkarriere führte Alonso Bayer Leverkusen vor 2 Jahren zur deutschen Fußballmeisterschaft, zum Pokalsieg und ins Europa-League-Finale. Anschließend ging Alonso zu Real Madrid, wo der 44-jährige Spanier aber Anfang dieses Jahres entlassen wurde.
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0: Besser ankommen mit dem besten Stau- und Blitzer-Service. Aktuell keine Meldungen auf den Straßen, ihr kommt gut durch.
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0: Es wird geblitzt in Lehl in der Prinzregentenstraße und in Taufkirchen in der Tegernsee-Landstraße. Wenn ihr noch was habt, Staus und Blitzer, einfach gerne durchrufen. 089-4x38. Danke euch, gute Fahrt.
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0: Schön, dass ihr mit dabei seid. Schönes Wochenende. Und wie jeden Sonntagvormittag starten wir auch heute ganz entspannt in diesen Tag. Anders als bei zum Beispiel Sängerin Ray, bei der geht dieses Jahr wirklich drunter und drüber in einem Jahr 51 Konzerte. Plus sie ist Support Act bei Bruno Mars. Da ist wirklich einiges los bei ihr. Ist aber auch einfach eine Megasängerin. Auch richtig beliebt in München und der Region. Deswegen bekommt ihr ihre Nummer Where is my husband jetzt unplugged in der ganz entspannten Akustikversion hier auf Gong 96.3.

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0: Und jetzt ganz frisch die aktuelle von Teddy Swims, Mr. Know-It-All. 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

ganz frischer Sound von Teddy Swims. Mr. Know-It-All hier auf Gong 96.3. Es ist Frühling, heißt Frühjahrsputz steht wieder an. Und ich hoffe, da bin ich nicht die Einzige. Im Frühling geht's natürlich wieder zum Friseur. Einfach fresh machen für den Sommer. Hat Sänger Ed Sheeran jetzt auch gemacht. Er hat seine schönen Haare einfach komplett abrasiert, hat jetzt einen Buzzcut. Auf Insta hat er geschrieben, dass er sich in seinem Leben gerade viel verändert. Er praktisch einen Neustart machen will und deswegen auch die Haare einfach mal abrasiert hat. Was aber bleibt, seine Musik, die lieben wir hier in München und der Region. Deswegen gibt es seine Nummer Sapphire jetzt unplugged als ganz entspannte Akustikversion, wie jeden Sonntagvormittag hier im Gong 96.3 Hitsonntag.

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8: Das Gong 96.3 München Wetter kompakt. 12 Grad haben wir es im Moment am Goetheplatz. 12 Grad auch in Grömenzell im Landkreis Fürstenfeldbruck. Heute schön sonnig bei Maxiwerten bis zu 15 Grad. Erst am Nachmittag kommen hier und da mal ein paar Wolken mit dazu. Noch einen kurzen Blick auf morgen, auf die neue Woche. Hier wieder ziemlich wechselhaft tatsächlich. Morgen Nachmittag dann auch wieder Regen und windig wird's. Die Sonne schaut aber zum Glück auch mal vorbei.
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8: Besser ankommen mit dem besten Stau- und Blitzerservice. Einige kommen nach dem langen Wochenende aus den Bergen wieder zurück. Deswegen stockt es aktuell auf der A8 Salzburg Richtung München zwischen Holzkirchen und Brunntal. 5 Minuten kommen da für euch obendrauf.
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8: Es wird geblitzt in Dehl in der Prinzregentenstraße und in Taufkirchen in der Tegernsee-Landstraße. Wenn ihr noch was habt, Staus und Blitzer, einfach gerne durchrufen 089 4x38. Danke euch, gute Fahrt.
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Taylor Swift, Unplugged. Das sind die aktuellen Hits in entspannten Akustikversionen. Immer Sonntagvormittags hier im Gong 96.3 Hitsonntag. Und natürlich nonstop in unserem Akustikstream auf radiogong.de oder über unsere kostenlose App. Und jetzt für euch ein Künstler in der Playlist, den ja ich wirklich rauf und runter hören könnte. Seine Songs, die werden auch einfach nicht alt, muss ich sagen. Justin Timberlake, der Mann kann alles. Partyhits, aber auch einfach richtig coole, entspannte Nummern. Sein Song What Goes Around, jetzt für euren Sonntagvormittag. Mittag auf Gong 96.3. Schönen Sonntag!

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0: Und jetzt die aktuelle von Harry Styles. American Girls.
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0: Das ist euer Wochenende mit Gong 96.3. Wir spielen für euch das Beste von heute und dazu extra viele 2000er. Denn wir starten gleich mit der supergeilen 2000er Show. Immer sonntags von 12 bis 4. Nächste Stunde mit dabei, zum Beispiel der hier. Kommt von Anastasia, Sick and Tired. Dieser Hit und viele mehr gibt's gleich nach den Nachrichten hier im Gong 96.3 Hitsonntag.
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0: Das Gong 96.3 München, Wetter kompakt. Angenehme 13 Grad haben wir es am Nordbach in Schwabing. 13 Grad auch in Neukirch im Landkreis Erding. Bis zu 15 Grad sind heute drin bei einem Sonne-Wolken-Mix. Der Blick auf die nächste Woche ziemlich durchwachsen. Wir starten mit einem Sonne-Wolken-Mix und immer wieder Regen rein in die neue Woche. Richtung Donnerstag soll es dann aber endlich wieder besser werden und auch so bleiben.
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10: Mit Moritz Einzel. Grüß Gott. In einer internationalen Vergleichsstudie zum Kinderwohl landet Deutschland weit hinten auf Platz 25 von 37 bewerteten Ländern. Das hat das UN-Kinderhilfswerk mitgeteilt. Um das Wohlbefinden von Kindern und Jugendlichen zu vergleichen, wurden etwa die Armutsquote, das Bildungsniveau sowie körperliche und mentale Gesundheit betrachtet. Die ersten drei Plätze belegen die Niederlande, Dänemark und Frankreich. Abschluss des Katholikentags in Würzburg. Tausende Menschen sind zu einem Open-Air-Gottesdienst zusammengekommen. Dabei erinnerte der Vorsitzende der Deutschen Bischofskonferenz Wilmer an die humanitäre Krise im Sudan. Die Welt brenne, aber sie sei nicht verloren, sagte Wilmer. Der 104. Katholikentag stand unter dem Motto »Hab Mut, steh auf«. Wegen Brandgefahr haben Rettungskräfte einen Zug in Traunstein evakuiert. Laut dem Bayerischen Roten Kreuz ging um kurz nach 5 Uhr der Großalarm ein. Trotz der frühen Stunde seien 200 Fahrgäste in dem Zug gewesen, der von Salzburg nach München unterwegs war. Laut BRK waren die Bremsen eines Wagens so heiß geworden, dass ein Brand befürchtet wurde. Die Passagiere wurden vorübergehend in einer Turnhalle untergebracht. Der Münchner Marienplatz erstrahlt wieder in Rot und Weiß. Die Fußballer des FC Bayern München feiern zusammen mit ihren Fans die 35. deutsche Meisterschaft. Und dieses Mal trifft ein Grüner auf die Roten, berichtet Pia Wegner.
11: Keine Woche offiziell im Amt hat nämlich der neue Oberbürgermeister Dominik Krause erstmals den Rekordmeister in seinen Hallen zu Gast. Standesgemäß wird sich ins Goldene Buch der Stadt eingetragen und gegen 13.30 Uhr soll das Meisterteam dann samt Schale den Balkon betreten. Dieses Mal wird allerdings ohne die weiblichen Kolleginnen gefeiert, deren Double-Party steigt dann morgen ab 15.30 Uhr.
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13: Besser ankommen mit dem besten Stau- und Blitzer-Service. Es staut sich im Moment auf der A8 Salzburg Richtung München zwischen Holzkirchen und Brunnthal wegen einem Unfall. 10 Minuten kommen da für euch obendrauf.
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13: Es wird geblitzt in Bogenhausen am Isarring und in Fürstenfeldbruck in der Augsburger Straße erwischen sie euch. Wenn ihr noch was habt, Staus und Blitzer, einfach gerne durchrufen. 089 4x die 38. Danke euch, gute Fahrt.
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13: Hey, hey, schönen Sonntag euch. Es ist der Frühling, es geht auch in Richtung Sommer. Das heißt, die Hochzeitssaison startet auch wieder. Das sehen wir gerade komplett auf Social Media. Gefühlt jeder zweite Influencer heiratet. Und ein Song, der auf einer Hochzeit auf gar keinen Fall fehlen darf. Marry You von Bruno Mars gibt's jetzt hier bei der supergeilen 2000er Show. Jeden Sonntag von 12 bis 4 auf Gong 96.3.

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0: Aktueller Sound von Michael Schulte, 5 AM, das ist das Beste von heute. Und jetzt gibt's was Cooles aus den 2000ern, denn ihr seid mittendrin in der supergeilen 2000er-Show. Immer sonntags zwischen 12 und 4 hier im Gong 96.3 Hitsonntag gibt's extra viele 2000er von uns. Jetzt mit einem Lieblingshit von Kollegin Laura Kössler, die ihr immer vormittags bei der Arbeit hört hier auf Gong 96.3.
1: Sie hat definitiv die gewaltigste Stimme der 2000er. Anastasia hatte unzählige Hits. Die Frau mit der sehr markanten Brille bis zu ihrer Augenlaser-OP. Aber okay, die Brille hat uns auch gut gefallen. Und sie macht bis heute Musik, steht auch am 3. Juli wieder live bei uns in München auf der Bühne. Wir begrüßen sie zum Sommer-Tollwood. Und das hier ist einer ihrer Riesen-2000er. Anastasia und Sick and Tired jetzt auf Gong 96.3.

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1: Und jetzt ganz frisch die aktuelle von Tame Impala, Dracula.
2: So run from the sunlight, Dracula.
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1: Das Gong 96.3 München, Wetter kompakt. 12 Grad im Moment am Alten Rathaus. 12 sind es auch bei euch im Landkreis Starnberg in Andechs. Top-Temperaturen heute bis zu 15 Grad. Im Moment wieder ein bisschen bewölkt in München und der Region. Die Sonne schaut aber hoffentlich auch noch mal vorbei. Morgen starten wir auch mit einem Sonne-Wolken-Mix in den Tag. Und am Nachmittag wird es morgen dann ein bisschen windiger. Und am Abend kommt dann tatsächlich auch wieder der Regen mit dazu.
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1: Besser ankommen mit dem besten Stau- und Blitzerservice. Einige kommen nach dem langen Wochenende aus den Bergen zurück. Deswegen stockt es im Moment auf der A8 Salzburg Richtung München zwischen Holzkirchen und Brunnthal. Dazu gab es auch noch einen Unfall. Das heißt, hier geht's nach 15 Minuten für euch weiter.
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1: Es wird geblitzt in Leim in der Garmischer Straße und im Landkreis Starnberg in Pöcking am Schafflergraben. Wenn ihr noch was habt, Stauseblitzer, einfach gerne durchrufen 089 4x38. Danke euch, gute Fahrt.
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Fergie, Big Girls Don't Cry. Aus dem Jahr 2006. Das ist die supergeile 2000er-Show hier auf Gong 96.3. Immer sonntags von 12 bis 4. Und wenn ihr noch mehr davon wollt, ab in unseren 2000er-Stream in unserer kostenlosen App oder auf radiogong.de. Ja, und gleich ist es soweit. Unsere Jungs vom FC Bayern München betreten den Balkon auf dem Marienplatz, um mit München und der Region ihren 35. Meistertitel zu feiern. Und die passende Musik zum Feiern dazu kommt heute von uns. Das ist das Beste von heute. Jetzt für euch in der Playlist Nico Santos mit seiner aktuellen Nummer All Time High hier im Gong 96.3 Hitsonntag.

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0: Und jetzt die aktuelle von Olivia Dean. So easy to fall in love.
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0: Das ist euer Wochenende hier mit Gong 96.3. Wir spielen für euch das Beste von heute und dazu heute extra viele 2000er. Denn das ist die super geile 2000er-Show, immer sonntags von 12 bis 4. In der nächsten Stunde mit dabei zum Beispiel der hier. Natasha Bedingfield, Unwritten, dieser Hit und viele mehr gleich nach den Nachrichten hier im Gong 96.3 Hitsonntag.
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0: Es kommen 96,3 München, Wetter kompakt. Heute wechseln sich Sonne und Wolken immer wieder ab bei aktuell 13 Grad bei uns in der City und in Bockhorn im Landkreis Erding. Der Start in die neue Woche wird dann wieder wechselhafter mit dem ein oder anderen Regentropfen.
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11: Mit Moritz Einzel. Grüß Gott. Mehr Engagement für Frieden und Menschlichkeit. Dazu hat der Vorsitzende der Deutschen Bischofskonferenz Wilmer zum Abschluss des Katholikentags in Würzburg aufgerufen. Bei einem Freiluftgottesdienst sagte Wilmer, die Kirche müsse hinausgehen, mitten ins Chaos und ins Leid dieser Welt.
12: Die Welt brennt, ja, aber sie ist nicht verloren. Denn Gott schenkt uns die Kraft, Geduld und Ausdauer.
11: Insbesondere verwies Bischof Wilmer auf die humanitäre Lage im Sudan. Solche Brandherde lösche man nicht durch Zuschauen. Zum ersten Mal seit Anfang März ist Diesel wieder billiger als die günstigste gängige Benzinsorte E10. Im bundesweiten Tagesdurchschnitt hat ein Liter Diesel gestern 1,99 Euro gekostet. Ein Liter E10 ein kleines bisschen mehr, teilte der ADAC mit. Anfang April war Diesel zwischenzeitlich mehr als 25 Cent teurer als E10. In der Demokratischen Republik Kongo ist das Ebola-Fieber ausgebrochen. Die Hilfsorganisation Ärzte ohne Grenzen bereitet jetzt einen Großeinsatz vor. Aktuell gäbe es 336 Verdachtsfälle und 88 Todesfälle. Verantwortlich ist ein Ebola-Virusstamm, für den es laut WHO keinen zugelassenen Impfstoff gibt. Mit einer 1:3 Auftaktniederlage gegen Finnland ist die deutsche Eishockeynationalmannschaft vor zwei Tagen in die Weltmeisterschaft in der Schweiz gestartet. Heute wartet mit Lettland ein Gegner, gegen den ein Sieg für Deutschland her muss, berichtet Pia Wegner.
13: Sonst wird es mit der Viertelfinalqualifikation schwierig. Außerdem hat die DEB-Auswahl in dieser Partie direkt die Chance, die Auftaktniederlage schnell vergessen zu machen. Unterschätzen darf das Team die Letten aber nicht. Sie gehören in Europa zum erweiterten Mittelfeld und haben in der Vergangenheit immer wieder für Überraschungen gesorgt. Los geht's in Zürich um 20.20 Uhr.
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0: Besser ankommen mit dem besten Stau- und Blitzerservice für München. Einige kommen nach dem langen Wochenende aus den Bergen zurück. Deswegen stockt es auf der A8 Salzburg Richtung München. Zwischen Holzkirchen und Brunntal. Zusätzlich gab es hier noch einen Unfall. 15 Minuten braucht er aktuell länger. Und dann schauen wir noch auf die Gleise. Wegen der Meisterfeier des FC Bayern am Marienplatz fahren die U3 und U6 aktuell ohne Halt durch. Zudem ist die Stammstrecke übers Wochenende wegen Bauarbeiten gesperrt. Bis Montag früh fahren nicht alle Linien durchgehend und ihr müsst auf Ersatzverkehr umsteigen. Checkt hier unbedingt euren Fahrplan.
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0: Geblitzt wird im Lehel auf der Prinzregentenstraße einwärts und in Fürstenfeldbruck auf der Augsburger Straße. Wenn ihr noch was habt, Staus oder Blitzer, 089-4x38, anrufen oder kurz eine WhatsApp schicken.
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0: Servus und schönen Sonntag euch. Sonntags von 12 bis 4 gibt's bei uns wie immer extra viele 2000er. Und jetzt einen von der absoluten 2000er-Ikone. Ein Song für die Girls zum Mitgrölen. Hier ist Natasha Bedingfield mit Unwritten.

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0: aktueller Sound von Kamrat mit Hug Yourself hier auf Gang 96.3. Das ist das Beste von heute. Und jetzt gibt's was Cooles aus den 2000ern, denn ihr seid mittendrin in der supergeilen 2000er-Show. Immer sonntags zwischen 12 und 4 hier im Gang 96.3 Hits Sonntag. Da gibt's extra viele 2000er für euch. Jetzt ein Lieblingshit von Kollege Chris Peisker, den ihr immer bei der Arbeit hört hier auf Gang 96.3.
1: Ja, es passiert ja relativ selten, dass sich jemand wirklich im Musikbusiness etabliert, wenn er eine Castingshow gewonnen hat. Aber genau das hat Superstar Kelly Clarkson geschafft und dafür feiere ich sie so sehr. Anfang 2000 holt sie sich den Sieg bei American Idol und mit ihrem zweiten Album nach der Show beweist sie dann, dass sie eben nicht nur eine Eintagsfliege ist. Also, hier ist die Powerballade für München und die Region an diesem Sonntag. Kelly Clarkson mit Break Away auf Gong 96.3.

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0: Und jetzt ganz frisch die aktuelle von Miles Smith und Niall Horan. Drive safe.
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8: Es kommt 96,3 München-Wetter kompakt. Heute zeigt sich die Sonne immer mal wieder zwischen den Wolken. Dazu aktuell 13 Grad in der City und in Olching im Landkreis Fürstenfeldbruck. Zum Wochenstart wird es dann wieder etwas unbeständiger mit einzelnen Regenschauern zwischendurch.
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8: Besser ankommen mit dem besten Stau- und Blitzerservice auf Gong 96.3. Gerade ist einiges los. Vorsicht auf der A99 Westumfahrung Richtung Lindau. Zwischen dem Dreieck Allach und dem Kreuz West. Da gibt es eine ungesicherte Unfallstelle. Und dann kommen einige nach dem langen Wochenende aus den Bergen zurück. Deswegen stockt es auf der A8 Salzburg Richtung München zwischen Holzkirchen und Brunntal. Zusätzlich gab es da noch einen Unfall. 15 Minuten braucht ihr länger. Und dann schauen wir noch auf die Gleise. Wegen der Meisterfeier des FC Bayern am Marienplatz fahren die U3 und U6 da aktuell ohne Halt durch. Zudem ist die Stammstrecke übers Wochenende wegen Bauarbeiten gesperrt. Bis Montag früh fahren nicht alle Linien durchgehend und ihr müsst auf Ersatzverkehr umsteigen. Checkt hier unbedingt euren Fahrplan.
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8: Geblitzt wird in Obersendling auf der zentralen Straße auswärts und im Landkreis Erding in Neuching auf der Münchner Straße. Wenn ihr noch was habt, Staus oder Blitzer, 089-4x38, anrufen oder kurz eine WhatsApp schicken.
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Atomic Kitten mit Hold Again aus dem Jahr 2000. Hier ist die supergeile 2000er Show auf Gong 96.3. Immer sonntags von 12 bis 4. 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Und gerade geht's ja rund auf dem Marienplatz. U3 und U6 fahren auch aktuell durch und halten da nicht. Der FC Bayern ist zum 35. Mal deutscher Meister und das wird gerade gefeiert. An der Stelle natürlich Glückwunsch an die Jungs vom FC Bayern. Und bei uns geht's jetzt weiter mit den besten Hits von heute. Die Ohrwurmnummer schlechthin aktuell. Hier ist Alex Warren mit Fever Dream im Gong 96.3 Hitsonntag.

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1: Und jetzt die aktuelle von Holly Humberstone. To Love Somebody.
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0: Happy Weekend mit Gong 96.3. Wir spielen das Beste von heute und dazu extra viele 2000er. Ihr seid nämlich mittendrin in der supergeilen 2000er-Show. Die gibt's immer sonntags von 12 bis 4. Und nächste Stunde für euch zum Beispiel Nelly Furtado und Ray Garvey. All Good Things, dieser Hit und viele mehr gleich nach den Nachrichten im Gong 96.3 Hit Sonntag.
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0: Es Gong 96.3 Münchenwetter kompakt. Heute wechseln sich Sonne und Wolken immer wieder ab bei aktuell 13 Grad bei uns in der City und in Eching im Landkreis Freising. Der Start in die neue Woche wird dann wieder wechselhafter mit dem ein oder anderen Regentropfen.
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7: Mit Fabian Schaffer. Grüß Gott. Der Marienplatz in München erstrahlt in Rot und Weiß. Tausende Fans feiern die 35. deutsche Fußballmeisterschaft des FC Bayern. Das Team von Trainer Vincent Kompany zeigt sich auf dem Rathausbalkon mit der Meisterschale, die den Bayern gestern nach dem 5:1-Sieg gegen Köln übergeben worden war. Erstmals wird die Bayernmannschaft vom neuen Münchner Oberbürgermeister Krause empfangen. Zum Abschluss des Katholikentags in Würzburg hat der Vorsitzende der Deutschen Bischofskonferenz Wilmer mehr Engagement für Frieden und Menschlichkeit gefordert. Bei einem Freiluftgottesdienst sagte Wilmer, die Welt brenne, aber sie sei nicht verloren, denn Gott schenke uns Kraft, Geduld und Ausdauer.
8: Also, wartet nicht, zögert nicht, schaut hin, packt an, geht los, habt Mut, steh auf. Amen.
7: Insbesondere verwies Bischof Wilmer auf die humanitäre Lage im Sudan. Solche Brandherde lösche man nicht durch Zuschauen. In einer internationalen Vergleichsstudie zum Kinderwohl landet Deutschland weit hinten auf Platz 25 von 37 bewerteten Ländern. Das hat das UN-Kinderhilfswerk mitgeteilt. Um das Wohlbefinden von Kindern und Jugendlichen zu vergleichen, wurden etwa die Armutsquote, das Bildungsniveau sowie körperliche und mentale Gesundheit betrachtet. Die ersten drei Plätze belegen die Niederlande, Dänemark und Frankreich. Wegen Brandgefahr haben Rettungskräfte einen Zug in Traunstein evakuiert. Laut dem Bayerischen Roten Kreuz ging um kurz nach 5 Uhr der Großalarm ein. Trotz der frühen Stunde seien 200 Fahrgäste in dem Zug gewesen, der von Salzburg nach München unterwegs war. Laut BRK waren die Bremsen eines Wagens so heiß geworden, dass ein Brand befürchtet wurde. Die Passagiere wurden vorübergehend in einer Turnhalle untergebracht.
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0: Besser ankommen mit dem besten Stau- und Blitzerservice für München. Gerade ist einiges los. Vorsicht auf der A99 Westumfahrung Richtung Lindau zwischen dem Dreieck Allach und dem Kreuz West. Hier gibt es eine ungesicherte Unfallstelle. Und einige kommen nach dem langen Wochenende aus den Bergen zurück. Deswegen stockt es auf der A8 Salzburg Richtung München zwischen Holzkirchen und Brunntal. Zusätzlich gab es da noch einen Unfall. 20 Minuten braucht ihr länger. Außerdem haben wir gerade eine Demo in der Ludwigsvorstadt vom Sendinger Tor Richtung Altstadt. Umfahrt das am besten weiträumig, wenn ihr mit dem Auto unterwegs seid.
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0: Geblitzt wird in Bogenhausen am Isarring und in Fürstenfeldbruck auf der Augsburger Straße. Wenn ihr noch was habt, Staus oder Blitzer, 089-4x38, anrufen oder kurz eine WhatsApp schicken.
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0: Servus. Am Marienplatz wird ja gerade ordentlich gefeiert. Der FC Bayern ist zum 35. Mal deutscher Meister. Wie der Vibe vor Ort ist, das hört ihr diese Stunde noch bei uns. Und wie immer sonntags von 12 bis 4 gibt es bei uns extra viele 2000er. Jetzt Shakira mit einer ihrer schönsten Nummern, Underneath Your Clothes. 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

Aktueller Sound von Bruno Mars. I Just Might, das ist das Beste von heute. Und jetzt gibt's was Cooles aus den 2000ern, denn ihr seid mittendrin in der supergeilen 2000er-Show. Immer sonntags zwischen 12 und 4, hier im Gang 96.3 Hits Sonntag. Es gibt extra viele 2000er für euch. Und jetzt von einer Frau, die ist für mich wirklich die Queen der Early 2000s. Hier ist Nelly Furtado mit All Good Things auf Gang 96.3.

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1: Es kommen 96,3 Mönchenwetter kompakt. Heute zeigt sich die Sonne mal wieder zwischen den Wolken dazu. Aktuell 13 Grad in der City und in Karlsfeld im Landkreis Dachau. Zum Wochenstart wird es dann wieder etwas unbeständiger mit einzelnen Schauern zwischendurch.
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1: Besser ankommen mit dem besten Stau- und Blitzerservice auf Gong 96.3. Gerade ist wirklich einiges los auf der A99 Westumfahrung Richtung Lindau zwischen dem Dreieck Allach und dem Kreuz West. Da ist die Unfallstelle mittlerweile geräumt, dauert aber immer noch länger, 20 Minuten plus. Dann kommen einige nach einem langen Wochenende aus den Bergen zurück. Deswegen stockt es auf der A8 Salzburg Richtung München zwischen Holzkirchen und Brunnthal. Zusätzlich gab es hier noch einen Unfall. 15 Minuten kommen on top. Und dann haben wir noch eine wichtige Info von den Gleisen. Wegen der Meisterfeier des FC Bayerns am Marienplatz fahren die U3 und U6 ohne Halt durch. Zudem ist die Stammstrecke übers Wochenende wegen Bauarbeiten gesperrt. Bis Montag früh fahren nicht alle Linien durchgehend. Und ihr müsst auf Ersatzverkehr umsteigen. Checkt da unbedingt euren Fahrplan.
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1: Geblitzt wird in Giesing auf der Säbener Straße auswärts und im Landkreis Starnberg in Pöcking am Schafflergraben. Wenn ihr noch was habt, Staus oder Blitzer, 089 4x38 anrufen oder kurz eine WhatsApp schicken.
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0: Sweet About Me aus dem Jahr 2008. Hier ist die supergeile 2000er Show auf Gong 96.3. Immer sonntags von 12 bis 4 gibt's extra viele 2000er. Ja, und auf dem Marienplatz geht's gerade richtig ab. Der FC Bayern ist zum 35. Mal deutscher Meister. Das wird gerade ordentlich gefeiert. Unser Gong 96.3 München-Reporter Max Eckert ist vor Ort. Wie ist denn die Stimmung?
1: Ja, die Stimmung ist gut. Rot-weißes Fahnenmeer hier am Marienplatz. Das Wetter spielt aktuell auch mit. Als erstes wurden die Spieler vorhin im Sitzungssaal von Neu-Oberbürgermeister Dominik Krause empfangen. Dann ging es raus auf den Rathausbalkon, angeführt von Bayer-Kapitän Manuel Neuer. Den größten Applaus, den gab es bei Leon Goretzka, der die Bayern nach 8 Jahren verlassen wird. Man hört es vielleicht im Hintergrund, singt gerade Herbert Grönemeyer das Bochum-Lied. Alles zu Ehren von Leon Goretzka, der aus Bochum stammt. Jetzt feiern die Fans noch ein bisschen ihre Mannschaft. Den 35. Meistertitel, diesen unglaublichen 122-Tore-Rekord in der Bundesliga. Und dann geht schon so langsam der Fokus wieder auf kommenden Samstag. Da wollen die Bayern das Double klar machen gegen Stuttgart.
0: Danke, Max. Und an gleicher Stelle morgen dann die Frauen des FC Bayern. Die haben das Double ja schon gewonnen, können aber heute leider nicht dabei sein, weil sie noch ein Spiel haben.
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0: Und jetzt die aktuelle von Harry Styles. American Girls.
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0: schönes Wochenende mit Gong 96.3. Wir spielen für euch das Beste von heute und dazu extra viele 2000er, denn ihr seid mittendrin in der supergeilen 2000er-Show. Immer sonntags von 12 bis 4. Nächste Stunde für euch zum Beispiel gute Laune-Vibes von Train. Sister, dieser Hit und viele mehr gleich nach den Nachrichten im Gong 96.3 Hitsonntag.
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0: 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Es kommen 96,3 München, Wetter kompakt. Heute wechseln sich Sonne und Wolken immer wieder ab, bei aktuell 14 Grad bei uns in der City und in Berg im Landkreis Starnberg. Der Start in die neue Woche wird dann wieder wechselhafter mit dem ein oder anderen Regentropfen.
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5: Mit Fabian Schaffer. Grüß Gott. Der FC Bayern feiert in München seine Meisterschaft in der Fußball-Bundesliga auf dem Marienplatz. Bevor die Spieler auf den Rathausbalkon traten, um sich von den Fans bejubeln zu lassen, wurden sie von Oberbürgermeister Krause empfangen. Der lobte den FC Bayern anschließend als Aushängeschild der Stadt. Deutschland belegt beim Wohlbefinden von Kindern nur Platz 25 von 37 Ländern. Das zeigt eine Studie des UN-Kinderhilfswerks. Spitzenreiter sind die Niederlande, Dänemark und Frankreich. Auch in ärmeren Ländern wie Rumänien, Ungarn und der Slowakei wachsen Kinder unter besseren Bedingungen auf als in Deutschland, heißt es dort. Feuerwehr und Sanitäter haben in Traunstein einen aus Kroatien kommenden Nachtzug evakuiert. Gemeldet worden war ein Brand, der sich dann jedoch als qualmende Bremse herausstellte. Laut Feuerwehr wurden 250 Fahrgäste evakuiert. Der Zugverkehr auf dem vielbefahrenen Streckenabschnitt zwischen Salzburg und München wurde für eine Stunde eingestellt. Mit einer Auftaktniederlage gegen Finnland ist die deutsche Eishockeynationalmannschaft in die WM in der Schweiz gestartet. Im zweiten Spiel gegen Lettland heute sollen jetzt die ersten wichtigen Punkte her. Pia Wegner mit den Einzelheiten.
17: Lettland gilt neben Ungarn, Österreich und Großbritannien zu den Gruppengegnern, gegen die Deutschland laut Erwartungslage punkten muss. Sonst wird es mit der Viertelfinalqualifikation schwierig. Außerdem hat die DEB-Auswahl in dieser Partie direkt die Chance, die Auftaktniederlage schnell vergessen zu machen.
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0: Besser ankommen mit dem besten Stau- und Blitzerservice für München. Einige kommen nach dem langen Wochenende aus den Bergen zurück. Deswegen stockt's aktuell auf der A8 Salzburg Richtung München zwischen Holzkirchen und Bruntal. 15 Minuten kommen on top. Und dann noch eine Info von den Gleisen. Wegen der Meisterfeier des FC Bayern am Marienplatz fahren die U3 und U6 ohne Halt durch.
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14: Geblitzt wird im Lehel, auf der Prinzregentenstraße auswärts und in Fürstenfeldbruck auf der Augsburger Straße. Wenn ihr noch was habt, Staus oder Blitzer, 089-4x38 anrufen oder kurz eine WhatsApp schicken.
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14: Servus. Wie immer sonntags von 12 bis 4 gibt's extra viele 2000er. Und jetzt der musikalische Beweis, dass einfach alles abstreiten Anfang der 2000er noch als Strategie durchging. Hier ist Shaggy mit It Wasn't Me.

Von der 34 geht's auf Platz 38 für Lady Gaga mit Abracadabra. Hier sind die Top 40 ab 4, die offiziellen München-Charts auf Gong 96.3. Jetzt mit eurem Platz 37. Und an der Stelle kurz mal einen Gruß an alle unter euch, die gerade im Auto sind. Fahrt vorsichtig, eure Liebsten brauchen euch nämlich noch. Darum geht's auch in unserem Platz 37. Um Menschen, die wir lieben und auch wenn wir vielleicht keinen Kontakt haben, wünschen wir uns, passt auf euch auf. Hier sind Miles Smith und Niall Horan mit Drive Safe. What?

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0: Und jetzt Flashback. Dieser Hit war 2016 Nummer 1. Up with it.

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1: Das Gong 96.3 München, Wetter kompakt. Größtenteils ist es bewölkt. Ab und zu kommt die Sonne aber immer mal durch. Dazu aktuell 15 Grad bei uns in der City und in Gauting im Landkreis Starnberg. Morgen wird es dann schon wieder wechselhafter mit ein bisschen Regen.
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1: Besser ankommen mit dem besten Stau- und Blitzerservice auf Gong 96.3. Einige kommen nach dem langen Wochenende aus den Bergen zurück. Deswegen stockt's auf der A8 Salzburg Richtung München. Zwischen Holzkirchen und dem Brunntal braucht ihr 15 Minuten länger. Außerdem Vorsicht auf der A8 Richtung Stuttgart. In der Ausfahrt Sulzemoos, da haben wir eine ungesicherte Unfallstelle. Zudem ist die Stammstrecke übers Wochenende wegen Bauarbeiten gesperrt. Bis Montag früh fahren nicht alle Linien durchgehend und ihr müsst auf Ersatzverkehr umsteigen. Checkt hier unbedingt euren Fahrplan.
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1: Geblitzt wird im Lehel auf der Prinzregentenstraße und in Fürstenfeldbruck auf der Augsburger Straße. Wenn ihr noch was habt, Staus oder Blitzer, 089-4x38, anrufen oder kurz eine WhatsApp schicken.
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Miley Cyrus mit End of the World. Das ist euer Platz 34 in den Top 40 ab 4. Das sind die offiziellen München-Charts hier auf Gong 96.3. Gleich geht's weiter mit den beliebtesten Hits der Woche. Davor gibt's einen kleinen Flashback für euch. Nummer 1-Hit aus dem Jahr 2010. Da haben uns Usher und Pitbull einen der Party-Hits schlechthin geliefert. Und das bis heute. Da rennt man immer noch auf die Tanzfläche, wenn der kommt. Hier ist DJ Got Us Fallin' in Love. Jetzt auf Gong 96.3. 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

Einfach ein Dauerbrenner, Alex Warren mit Ordinary. Diese Woche Platz 33 in den Top 40 ab 4 hier auf Gong 96.3. Und wir verschwenden gar keine Zeit und machen direkt weiter mit Platz 32. Und da gibt's heute einen Neueinsteiger, das erste Mal in den München-Charts. Aber ihre Stimme könnt ihr euch auf jeden Fall merken. Von der werden wir in den nächsten Jahren safe noch einiges hören. Ihre Musik hat immer einen total coolen Groove und ihre dunkle Soul-Stimme hat richtig Gänsehautgarantie. Es zieht einen mit. Hier ist Olivia Dean mit Man I Need, euer Platz 32 hier auf Gong 96.3.

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0: Und jetzt ganz frisch die aktuelle von Taylor Swift. Elizabeth Taylor.
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10: Gong 96.3 München, Wetter kompakt. Viele Wolken über uns, zwischendurch blinzelt aber immer mal wieder die Sonne raus. Aktuell haben wir 15 Grad bei uns in der City und in Hallbergmoos im Landkreis Freising. Morgen wird es dann wieder etwas ruhiger unruhiger mit einzelnen Regenschauern.
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11: Mit Fabian Schaffer, grüß Gott. Lederhosen, ein Meer aus Rot und Weiß und mittendrin die glänzende Meisterschale. Die Fußballer des FC Bayern haben auf dem Münchner Rathausbalkon ihre 35. deutsche Meisterschaft bejubelt. Leon Goretzka nutzte die Feierlichkeit, um ein paar Worte an die Fans zu richten.
12: Ich bin ganz ehrlich, wir hatten, glaube ich, alle dieses Jahr das Gefühl, dass wir die Champions League gewinnen können. Aber in einer Woche haben wir noch ein Spiel und da werden wir nochmal richtig Gas geben, alle zusammen. Vielen Dank, dass ihr alle da seid und auf geht's.
11: Die Münchner spielen am Samstag im DFB-Pokalfinale gegen Titelverteidiger Stuttgart. In vielen anderen Staaten geht es Kindern besser als hier. Das ist das Ergebnis eines großen UNICEF-Vergleichs. In dem Ranking landet Deutschland auf Platz 25 von insgesamt 37 Ländern. Grund für das schlechte Abschneiden ist laut UNICEF, dass die sozialen Unterschiede deutlich größer seien. Kinder aus armen Familien sind demnach häufiger krank und schlechter in der Schule. Der Deutsche Katholikentag in Würzburg ist zu Ende gegangen mit einem großen Gottesdienst vor der Residenz. Der Vorsitzende der Deutschen Bischofskonferenz, Bischof Wilmer, rief zum Anpacken auf. Die Welt brenne, aber sie sei nicht verloren. Etwa 74.000 Menschen haben dieses Jahr den Katholikentag besucht. Der nächste findet in 2 Jahren in Paderborn statt. Die WHO hat wegen eines Ebola-Ausbruchs in der Demokratischen Republik Kongo eine internationale Gesundheitsnotlage ausgerufen. Die Rede ist von über 300 Verdachtsfällen und mehr als 80 Toten. Betroffen ist eine seltene Variante, gegen die es keinen Impfstoff und keine gezielte Therapie gibt. Die WHO warnt vor regionaler Ausbreitung, nicht vor einer Pandemie.
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10: Besser ankommen mit dem besten Stau- und Blitzerservice für München. Einige kommen nach dem langen Wochenende aus den Bergen zurück. Es stockt auf der A8 Salzburg Richtung München. Zwischen Holzkirchen und Bruntal 15 Minuten kommen on top. Außerdem Vorsicht auf der A8 Richtung Stuttgart. In der Ausfahrt Sulze-Moos, da haben wir eine ungesicherte Unfallstelle.
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10: Geblitzt wird in Leim auf der Saarher Straße einwärts und im Landkreis Starnberg in Pöcking am Schafflergraben. Wenn ihr noch was habt, Staus oder Blitzer, 089 4x38 anrufen oder kurz eine WhatsApp schicken.
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10: Servus. Immer sonntags ab 16 Uhr hört ihr bei uns die Top 40 ab 4. Die beliebtesten Hits der Woche. Hit für Hit geht's Richtung Nummer 1. Und wir machen direkt weiter mit Platz 30. Hier sind Leonie und Callum Scott mit Stay.

0: Von der 26 geht's auf die 29 für Lola Young mit Messi auf Gong 96.3. Die ganze Woche haben wir per Telefon- und Online-Umfrage ermittelt, auf welche Hits ihr am meisten steht. Wenn ihr also mal angerufen werdet, macht da wirklich super gerne mit. Gleich gibt's euren Platz 28. Davor stelle ich euch jetzt noch eine ganz neue Nummer vor, die ihr ab sofort in die Top 40 reinvoten könnt. Vielleicht ist sie nächste Woche dann offiziell im Countdown dabei in den Top 40 ab 4. Und da meldet sich Olivia Rodrigo zurück, und zwar mit richtig Attitude. Ihre neue Nummer ist ein Vorgeschmack auf ihr neues Album, das Mitte Juni dann rauskommt. Ich bin auf jeden Fall sehr gespannt. Ist eine mega geile Nummer. Hier ist Olivia Rodrigo mit Drop Dead.
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Von der 25 auf Platz 28 runter. Ed Sheeran mit Sapphire. Hier sind die Top 40 ab 4. Die offiziellen München-Charts auf Gang 96.3. Jetzt geht's direkt weiter mit Platz 27 und der kommt heute von Bibi Rexha. Gemeinsam mit Faithless liefert sie uns einen Dance-Track mit ordentlich 90er-Vibes. Auch auf Insta und TikTok wird der Song schon als absoluter Clubbanger gefeiert. Hier ist New Religion, euer Platz 27 auf Gang 96.3.

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5: 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Dazu Dr. Dominik Berndt von Scleo Health.
7: Das Screening kann die Früherkennung von Augenerkrankungen wie grüner Star, diabetischer Retinopathie und altersbedingter Makuladegeneration unterstützen. 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
9: Gong 96.3 München, Wetter kompakt. Größtenteils ist es bewölkt. Ab und zu kommt aber die Sonne immer mal durch. Dazu aktuell 15 Grad bei uns in der City und in Karlsfeld im Landkreis Dachau. Morgen wird es dann leider wieder wechselhafter mit ein bisschen Regen.
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9: Besser ankommen mit dem besten Stau- und Blitzerservice auf Gong 96.3. Es stockt immer noch auf der A9 München Richtung Nürnberg zwischen Ingolstadt Süd und Lenting an der Baustelle. 25 Minuten plus. Und auf der A8 Salzburg Richtung München zwischen Holzkirchen und Brunntal. Da sind es noch 10 Minuten plus. Außerdem Vorsicht auf der A8 Richtung Stuttgart in der Ausfahrt Sulzumus. Da gab es einen Unfall.
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9: Geblitzt wird im Lehel auf der Prinzregentenstraße auswärts und in Fürstenfeldbruck auf der Augsburger Straße. Wenn ihr noch was habt, Staus oder Blitzer, 089-4x38, anrufen oder kurz eine WhatsApp schicken.
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0: Und jetzt Platz 25. 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

Ich liebe den Song einfach. Unser Platz 24, Cat's Eye mit Gabriella in den Top 40 ab 4. Das sind die offiziellen München-Charts hier auf Gong 96.3. Und gleich geht's weiter mit den beliebtesten Hits der Woche. Davor gibt's einen kleinen Flashback. Nummer 1-Hit aus dem Jahr 2012. Und da hat Bruno Mars damals wirklich sein ganzes Herz in seine Stimme gepackt. Es ist eine wunderschöne Nummer. Hier ist Locked Out of Heaven jetzt auf Gong 96.3.

Platz 23 geht diese Woche an Hunter X mit Golden auf Gong 96.3. Und weiter geht's mit Platz 22. Und der kommt heute von einer der spannendsten Newcomerinnen hier aus Deutschland, Tiffany Aris. Gerade mal 23 Jahre und eine wahnsinnig tolle Stimme mit viel Gefühl. Ihre Songs sind immer total emotional und tiefgründig. Auch der hier ist mit ganz viel Liebe. Hier ist sie mit Vertigo.

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7: Es kommt 96.3 München, Wetter kompakt. Viele Wolken über uns, zwischendurch blinzelt aber immer mal wieder die Sonne durch. Aktuell haben wir 15 Grad in der City und in Olching im Landkreis Fürstenfeldbruck. Morgen wird es dann ein bisschen unruhiger mit einzelnen Regenschauern.
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8: Mit Fabian Schaffer, guten Abend. In der Münchner Innenstadt herrschte heute mal wieder rot-weißer Ausnahmezustand. Die Fußballer des FC Bayern bejubelten zusammen mit ihren Fans ihre 35. deutsche Meisterschaft. Pia Wegner mit den Einzelheiten.
9: Die silberne Meisterschale und die Gesichter der Münchner haben auf dem Rathausbalkon quasi um die Wette gestrahlt. Nach so einer überragenden Saison kann das Team ja aber auch gar nicht anders, als ordentlich zu feiern. Und am besten beschreiben kann das wohl einer, der mittendrin dabei war, nämlich Präsident Herbert Hainer. Er fasste die Gemütslage am FC Bayern Mikro so zusammen.
10: Wenn man sieht, wie viele Menschen, wie viele Fans gekommen sind, dann kriege ich da ein großes Herz und kann mich nur freuen.
8: Deutschland belegt beim Wohlbefinden von Kindern nur Platz 25 von 37 Ländern. Das zeigt eine Studie des UN-Kinderhilfswerks. Spitzenreiter sind die Niederlande, Dänemark und Frankreich. Auch in ärmeren Ländern wie Rumänien, Ungarn und der Slowakei wachsen Kinder unter besseren Bedingungen auf als in Deutschland, heißt es dort. Die Polizei hat bei Leipzig einen entlaufenen Tiger erschossen. Das Tier war nach Polizeiangaben aus einer privaten Anlage in Schkeuditz entkommen und wurde in einer Gartenanlage erlegt. Ein Mann wurde schwer verletzt, er kam ins Krankenhaus. Elversberg wird der 59. Verein in der Geschichte der ersten Fußball-Bundesliga. Der Zweitligist gewann am letzten Spieltag 3:0 gegen Absteiger Münster und sicherte sich damit Rang 2, Platz 3 und damit die Aufstiegsrelegation fix, hat Paderborn nach einem 2:0 in Darmstadt. Hannover spielte gegen Nürnberg nur 3:3 und verpasst so die Relegation. In Liga 3 abgestiegen ist Düsseldorf durch eine 0:3 Pleite in Fürth. Die Fürther belegen Rang 16 und müssen in die Abstiegsrelegation.
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7: Besser ankommen mit dem besten Stau- und Blitzerservice für München. Gerade kommt ihr überall gut durch.
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7: Geblitzt wird in Berg am Laim auf der Keilerstraße auswärts und im Landkreis Fürstenfeldbruck in Germering auf der Augsburger Straße. Wenn ihr noch was habt, Staus oder Blitzer, 089 4x die 38 anrufen oder kurz eine WhatsApp schicken.
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7: Servus ihr Lieben, immer sonntags ab 16 Uhr hört ihr bei uns die beliebtesten Hits der Woche. Und wir sind schon bei der Hälfte angekommen. Hier ist euer Platz 20, BTS mit Swim.

Perts und Purple Disco Machine schaffen es in dieser Woche auf Platz 19 mit Wonderful Life 25, hier auf Gong 96.3. Die ganze Woche haben wir per Telefon- und Online-Umfrage ermittelt, auf welche Hits München steht. Wenn ihr also mal angerufen werdet, macht das super gerne mit. Gleich machen wir weiter mit Platz 18. Davor wollen wir euch noch eine ganz neue Nummer vorstellen, die ihr ab sofort auch in die Top 40 reinvoten könnt. Und vielleicht ist sie ja dann nächste Woche schon offiziell im Countdown mit dabei. Und die Nummer hat einfach einen richtig coolen Sound und ist gerade überall auf Social Media. Der Beat reißt einen direkt mit, dazu eine ganz besondere Stimme, macht total Spaß und bringt jetzt schon Summer-Vibes.

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Von der 15 auf Platz 18 geht's diese Woche für Austies mit Electrified. Hier sind die Top 40. Ab 4 die offiziellen München-Charts auf Gong 96.3. Jetzt mit Platz 17. Und mit der Nummer starten wir jetzt schon einfach in den Sommer rein. Die Nummer klingt nach Festivals, Sonnenuntergang und langen Nächten irgendwo an einem See. Hier sind Kygo, Khaled und Griffin mit Save My Love auf Gong 96.3.

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0: Und jetzt Flashback. Dieser Hit war 2011 Nummer 1.

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David Guetta, Teddy Swims und Tones and I mit Gone, Gone, Gone. Das ist Platz 14 in den Top 40 ab 4. Das sind die offiziellen München-Charts auf Gong 96.3. Und gleich geht's weiter mit den beliebtesten Hits der Woche. Davor gibt's noch mal einen Flashback für euch. Nummer 1 Hit aus dem Jahr

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Platz 13 geht diese Woche an Felix Yen mit Pride. Und wir verschwenden gar keine Zeit und machen direkt weiter mit Platz 12. Und er kommt heute von Somber. Und die Nummer klingt genau nach diesen typischen Songs, die einen erst langsam packen und dann nicht mehr loslassen. Ein leicht melancholischer Vibe. Und trotzdem geht die Nummer gut nach vorne. Hier ist Somber.

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0: Und jetzt ganz frisch die aktuelle von Sabrina Carpenter und Madonna. Bring Your Love.
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4: Mit Fabian Schaffer, guten Abend. Fürth ist am letzten Spieltag der zweiten Fußball-Bundesliga auf den Relegationsrang gesprungen und hat damit den direkten Abstieg vermieden. Gegen den Mitkonkurrenten Düsseldorf gewann das Kleeblatt mit 3:0 und schickte die Fortuna damit runter in Liga 3. Nürnberg spielte in Hannover 3:3 und brachte die 96er damit um die Aufstiegsrelegation. Die spielt stattdessen Paderborn. Elversberg steigt nach einem 3:0-Sieg gegen Preußen Münster erstmals in die Bundesliga auf. In einer internationalen Vergleichsstudie zum Kinderwohl landet Deutschland weit hinten auf Platz 25 von 37 bewerteten Ländern. Das hat das UN-Kinderhilfswerk mitgeteilt. Um das Wohlbefinden von Kindern und Jugendlichen zu vergleichen, wurden etwa die Armutsquote, das Bildungsniveau sowie körperliche und mentale Gesundheit betrachtet. Die ersten drei Plätze belegen die Niederlande, Dänemark und Frankreich. Zum Abschluss des Katholikentags in Würzburg hat der Vorsitzende der Deutschen Bischofskonferenz Wilmer mehr Engagement für Frieden und Menschlichkeit gefordert. Bei einem Freiluftgottesdienst sagte Wilmer, die Welt brenne, aber sie sei nicht verloren, denn Gott schenke uns Kraft, Geduld und Ausdauer.
5: Also, wartet nicht, zögert nicht, schaut hin, packt an, geht los, habt Mut, steh auf. Amen.
4: Insbesondere verwies Bischof Wilmer auf die humanitäre Lage im Sudan. Solche Brandherde lösche man nicht durch Zuschauen. Der Saurüsselkopf in den Chiemgauer Bergen bleibt nach dem wochenlangen Waldbrand weiter gesperrt. Die Polizei hat mit Wärmebildkameras verborgene Glutnester entdeckt. Auch der Regen hat diese nicht komplett gelöscht. Glutnester können demnach im Inneren dicker Bäume oder Wurzelstöcke, teils auch unter der Erde verborgen sein. Das Betretungsverbot wird überwacht.
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6: Servus ihr Lieben, immer sonntags ab 16 Uhr hört ihr bei uns die beliebtesten Hits der Woche. Und wir kommen unserer Nummer 1 immer näher. Wir starten in die Top 10. Hier ist Harry Styles mit American Girls.

Leute, schafft es in dieser Woche auf Platz 9 mit Red Eyes hier auf Gong 96.3. Ja, die ganze Woche haben wir per Telefon- und Online-Umfrage ermittelt, auf welche Hits München und die Region steht. Wenn ihr also mal angerufen werdet, macht gerne mit. Gleich gibt's unseren Platz 8. Davor wollen wir euch noch eine ganz neue Nummer vorstellen, die ihr ab sofort in die Top 40 reinvoten könnt. Vielleicht ist sie ja dann nächste Woche schon offiziell im Countdown mit dabei. Und die Nummer ist auf Social Media schon viral gegangen, bevor sie überhaupt offiziell draußen war. Die Newcomer-Band Tampa City hatten einen Teaser gepostet und der Clip ging innerhalb kürzester Zeit komplett durch die Decke. Hunderttausende Likes und überall Videos von Fans, die den Refrain schon mitsingen konnten. Und jetzt ist die Nummer endlich da. Hier ist Self-Aware.

Platz 8 geht diese Woche an Ray mit Where is my husband? Hier sind die Top 40 ab 4, die offiziellen München-Charts auf Gong 96.3. Und wir kommen unserer Nummer 1 immer näher. Jetzt unser Platz 7. Und der Song bringt so eine geile Mischung aus Melancholie und Euphorie mit. Das klingt total emotional, ein bisschen düster und gleichzeitig total mitreißend. Hier ist Holly Humberstone mit To Love Somebody.

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Bruno Mars mit I Just Might, euer Platz 4 in den Top 40 ab 4. Das sind die offiziellen München-Charts hier auf Gong 96.3. Und gleich wird's ernst, wir starten in die Top 3. Davor gibt's nochmal einen Flashback, Nummer 1 Hit aus dem Jahr 2009. Und da hat Lady Gaga richtig einen rausgehauen. Und ganz ehrlich, der Song ballert heute noch genauso wie damals. Hier ist Paparazzi, jetzt auf Gong 96.3.

0: Platz 2 geht diese Woche an Alex Warren mit Fever Dream. Mega Nummer, ist hochgerutscht von der 10. Hier sind die Top 40 ab 4, die offiziellen München-Charts auf Gong 96.3. Die ganze Woche haben wir per Telefon- und Online-Umfrage ermittelt, auf welche Hits München und die Region so steht. Wenn ihr also mal angerufen werdet, macht gerne mit. Und jetzt wird's spannend. Es geht um den Spitzenreiter in dieser Woche. Welcher Song ist eure Nummer 1? Welchen Song habt ihr auf Siegertreppchen gewählt?
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0: Unverändert zu letzter Woche. Sie bleibt standhaft. Taylor Swift mit Opalite. Euer Platz 1 in den Top 40 ab 4.

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10: Mit Fabian Schaffer, guten Abend. Gesundheitsministerin Barken sieht nach dem Ebola-Ausbruch in der Demokratischen Republik Kongo derzeit hier bei uns keinen Handlungsbedarf. Das Risiko hierzulande sei äußerst gering, sagte die CDU-Politikerin in der ARD. Eine weltweite Ebola-Pandemie halte sie für nahezu ausgeschlossen. Die WHO hatte wegen des Ausbruchs eine internationale Gesundheitsnotlage ausgerufen. Der Präsident des Deutschen Roten Kreuzes Gröhe fordert Milliarden Euro zusätzlich für den Zivil- und Bevölkerungsschutz. Auslöser sind die wachsenden Sicherheitsrisiken. Gröhe sagte der SZ, wenn die Bundesregierung mit einem Angriffsszenario auf die NATO 2029 rechne, müsse sie den Schutz der Bevölkerung erst recht heute angehen und nicht morgen. Tigeralarm bei Leipzig. Die Polizei hat in Schkeuditz einen entlaufenen Tiger erschossen. Das Tier war aus einer privaten Anlage entkommen. Ein 73 Jahre alter Mann wurde dabei schwer verletzt. Tine Klimach berichtet.
11: Der Tiger war aus seinem Gehege ausgebrochen und hatte dabei den 73 Jahre alten Helfer verletzt. Der Mann hat sich berechtigt dort aufgehalten, hieß es von der Polizei. Sie ermittelt nun, wie es zu dem Ausbruch kommen konnte. Weil das Tier dann in einer gut besuchten Gartenanlage gefunden wurde, entschied die Polizei, den ausgewachsenen Tiger zu erschießen. Weitere Tiere sind nicht aus dem Gehege entkommen.
10: Nachdem in Modena ein Mann mit einem Auto in eine Gruppe von Menschen gefahren ist, haben die Behörden weitere Details bekannt gegeben. Demnach ist unter den Schwerverletzten auch eine deutsche Touristin. Insgesamt gäbe es 8 Verletzte, 4 davon schwer, so der Bürgermeister der norditalienischen Stadt. Der mutmaßliche Täter soll sich zuletzt in psychiatrischer Behandlung befunden haben. Elversberg hat sich erstmals in seiner Vereinsgeschichte in die erste Fußball-Bundesliga gespielt. Die SV schnappte sich am letzten Zweitligaspieltag Rang 2 durch ein 3:0 gegen Münster. Den Relegationsrang dahinter belegte Paderborn nach einem 2:0 in Darmstadt. Auch deswegen, weil Hannover gegen Nürnberg nicht über ein 3:3 hinauskam. Fürth wiederum hat mit einem 3:0 gegen Düsseldorf den sicheren Abstieg abgewendet und muss in die Relegation gegen Essen. Für die Fortuna geht's runter in Liga 3.
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12: Servus ihr Lieben, ich bin Sandro Kapp. Ihr kennt's mich vielleicht von Instagram und TikTok. Und ich habe einen Podcast, der Münchner trifft. Den kennt ihr überall her, wo es Podcasts gibt und jetzt auch hier im Radio. Bei mir ist heute Angela Ascher zu Gast. Sie ist Schauspielerin, Kabarettistin und Comedian. Was für sie leichter ist, eine Rolle zum Spielen oder sich selbst, gleich

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3: Heute bei mir zu Gast ist eine Frau, die ist Schauspielerin, Kabarettistin.
4: Comedian.
3: Comedian. Die hat schon beim Tatort mitgespielt bei die Rosenheim Cops. Am Nockerberg war es jahrelang. Und in Hollywood war es auch schon. Angela Ascher, herzlich willkommen.
4: Hallo, grüß dich. Danke für die Einladung.
3: Ja, schön, dass du da bist. Ich habe mich gerade eben schon drüber geredet, weil ich dich gefragt habe, sagt man Angela oder so wie Angie Song, Angie oder Angela?
4: Also Angela finde ich affig und meine guten Freund sagen tatsächlich zu mir Angie und okay. Das habe ich auch total gern. Also ich fühle mich mehr als ein Angie, obwohl ich dazu sagen muss, dass es viel nicht hier in Bayern über die Lippen kriegen. Dann sagen die immer Angie, Angie, Angie. Ach ja, neulich habe ich daheim gespielt als ja. Ich selber und das war echt witzig, weil in jeder Szene hat irgendwer anders zu mir gesagt. Die einen sagen Angie, die anderen sagen Angie, also ja.
3: So. Ja, ja, ich war mir auch nicht so ganz sicher, ob es Angela, aber man kennt ja die berühmte Angela Merkel, mit die Namensvetterin. Und Angie kenne ich auch von früher, aber dann bist du ja quasi die Angie aus Shirin Davids Bauchbeine-Po-Song mit Carmen, Tina und Angie.
4: Ja, oder die Angie von den Rolling Stones.
3: Gibt's da
4: Angie!
3: Ah ja, stimmt. Es gibt so viele berühmte Angies. Ja, du hast gerade schon angesprochen, du warst bei Daheim ist Daheim jetzt vor kurzem, da haben wir ja was gemeinsam. Wie war das für dich?
4: Es war total schön, weil erstens kenne ich sehr viele Leute, ich kenne die Gitti Wallbrunn sehr gut, mit der ich zusammen gespielt habe.
3: Ja.
4: Und was natürlich eine neue Erfahrung war, dass man sich selber spielt. Ja. Und das war schon spannend.
3: Also das war für dich dann irgendwie was Außergewöhnliches, weil du sonst immer andere Rollen spielst. Also du bist klassische Schauspielerin.
4: Genau.
3: Und war das einfacher oder war es schwieriger für dich?
4: Eine Rolle zu spielen ist per se einfacher, finde ich schon.
3: Okay.
4: Aber es ist dann schon gegangen. Du hast ja gewusst, irgendwie, mittlerweile, da ich ja so viel auf der Bühne mittlerweile stehe und das seit über einem Jahr mache ich ja meine Comedy-Programm
3: ja.
4: Und da bin ich wirklich 100% ich selber.
3: Ja.
4: Mittlerweile kann ich das. Aber das war am Anfang eine Herausforderung, 100% okay. Du selber zu sein auf der Bühne.
3: Weil man halt einfach irgendwie dann sich verletzlicher ist, verwundbarer, weil man halt mal selber ist und nicht irgendwie so nach außen was anders.
4: Du konntest die nirgendwo mehr verstecken. Hinter einer Rolle,
3: ja.
4: Also zum Beispiel damals bei der Ilse Aigner, da konntest ja. Du dich wunderbar verstecken.
3: Ja.
4: Das bist ja nicht alles du. Und da bist du wirklich, da bist du eigentlich, wie der Bayer sagt, oder nockert, ja. Du bist du nackt, ja.
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3: Angela hat auch schon mal Hollywood-Luft geschnuppert. Wie das für sie war und warum sie sich am Ende gegen die Hollywood-Karriere entschieden hat, gleich auf GOM 96.3.

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2: Du warst auch schon in Hollywood oder, naja, sagen wir mal, in Kalifornien.
3: Ja. Ich war in L.A. Ja. Genau, ich war in L.A. Na, ich war wie jede junge Schauspielerin oder Schauspieler, glaube ich, hat man doch den Wunsch, irgendwann mal nach Hollywood zu gehen und einen Oscar zu kriegen. Kann man keiner verzeihen, dass das nicht stimmt. Ja? Und ich habe damals tatsächlich ein Stipendium gehabt, als ich ich habe in Hamburg studiert, um wirklich astreines Hochdeutsch zu lernen. Und ich hatte ein Stipendium, bin dann nach L.A. Aha. Und war da auf einer Schauspielschule, habe dann auch Produktion studiert und das war so das Ding. Also Hollywood ist natürlich, Hollywood ist ja nur ein kleiner Teil von L.A. Und wirklich

0: nicht der glamouröseste. Ja. Außer, dass da die Sterne sind. Ja? Die ja. Studios sind ja teilweise, ja, die sind, glaube ich, schon teilweise auch in Hollywood. Aber in Hollywood selber wohnen keine Hollywood-Stars, sagen wir mal so.
1: Aber die meisten, bei den meisten ist ja so, dass die dann wirklich darauf hinarbeiten, dann nach Hollywood irgendwann zum Kämmer oder nach L.A. Und bei dir war es eigentlich andersrum. Du bist ja als erstes Mal da hier. So war ja ganz am Anfang, oder? 99 oder wann war das?
0: Das war während der Schauspielschule, weil ich ein Stipendium hatte. Ja. Und bin dann aber nach einem Jahr wirklich auch wieder gerne zurückgekommen.
1: Okay, warum? Was hat dich so abgeschreckt?
0: Naja, also viele Sachen. Also es ist natürlich erstmal so, du gehst da auf ein Casting und da sitzen dann irgendwie, ich weiß nicht, 50 Frauen, die genauso ausschauen wie du.
1: Ja.
0: Und zusätzlich kommt dir noch, dass du die Sprache nicht so gut kannst.
1: Ja, ja.
0: Ich habe dann immer noch einen deutschen Akzent gehabt. Also das war irgendwie so, mich hat das ein bisschen abgeschreckt. Und mich hat, und was aber auch noch war, und das glaube ich war sogar der Wichtigste, weil durchbeißen kann man sie dann schon immer, aber das, was das Wichtigste war, ich habe echt da gemerkt, ich bin wirklich Europäerin. Also ich habe wirklich... Ich habe wirklich die Kultur so vermisst. Du hast ja gemerkt, du bist kein Amerikaner, wenn du da auch Szenen spürst und die reden über Süßigkeiten aus der Kindheit. Mhm. Du bist nicht ein Teil davon. Ja. Und mich habe auch, ich habe sehr die Kultur einfach auch vermisst. Die ganzen, ich war ja jahrelang am Theater und habe wirklich die deutsche Literatur, unsere Theaterstücke, das alles vermisst.
1: Mhm.
0: Und bin dann zurück an die Schauspielschule, habe Abschluss gemacht und bin dann eigentlich direkt ans Theater auch. Ja.
1: Und dann war der Traum vom Hollywood-Star quasi ausgeträumt.
0: Ja, das... Ja, der war ausgeträumt. Realitätscheck. Ja, und auch gesagt, na, das ist nicht jetzt mein Weg. Ja, okay. Das merkt man dann schon.
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3: Wie es für Angela nach L.A. weiterging, hört ihr gleich hier auf Gong 96.3.

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4: Servus, ich quatsch heute mit Schauspielerin und Comedian Angela Ascher, wie sie sich auf ihre Comedy-Touren und Shows vorbereitet und was für sie die größte Herausforderung war, erzählt sie uns um 9:15.

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2: Wie lief ging's dann weiter? Also wie war dann so dein weiterer Werdegang?
3: Ich habe dann Abschluss gemacht. Es war dann eigentlich auch so ein Ruf aus Hamburg, was damals meine Heimat war, weil ich da auf der Schauspielschule war. Sagt die Otto Falkenberg von Hamburg, da war ich damals so in die Richtung. Mhm. Und es war dann auch so ein Ruf von denen, weil die sind eingeladen worden auf Schauspielschultreffen, was immer so eine Ehre ist. In Deutschland, da kompetieren dann einfach, sag mal kompetieren, Competition, jetzt bin ich schon so American gerade, ja. jeder zeigt da sein Stück und dann gibt's Preise und so. Und da waren wir eingeladen mit einem Stück, das wir schon davor gemacht haben, bevor ich gegangen bin. Mhm. Und wir haben tatsächlich dann auch gewonnen, ja. Mhm. Also das war dann direkt eigentlich, nachdem ich aus Amerika zurückgekommen bin. Und dann bin ich ans Theater. Mhm. Ich bin ans Theater. Ich habe am Schauspielhaus gespielt in Hamburg. Ich habe im Thalia-Theater gespielt in Hamburg. Und habe da sehr viel Theater gespielt und habe aber gleichzeitig schon angefangen zu drehen.
2: Mhm. Ich würde sagen, du hast ja auch viel Fernseherfahrung. Also.
3: Genau, habe dann eigentlich, ich habe mich jahrelang immer als sehr dramatische Schauspielerin gesehen, große, ernsthafte Schauspielerin, hatte dann aber wirklich mein erstes großes Fernsehengagement, war eine Hauptrolle in einer Sketch-Comedy, ja. Das Büro hieß das damals. Also eigentlich habe ich damals schon das gemacht, was ich jetzt mache, habe es nur nicht so realisiert, dass das eigentlich doch sehr zu mir gehört.
2: Okay.
3: Und dann habe ich das einfach ein paar Jahre gemacht. Zwei, drei Staffeln haben wir gemacht, ich weiß gar nicht mehr genau.
2: Okay, und das war dann quasi der Weg geebnet in Richtung Comedy dann?
3: Da war Fernsehen, habe ich sehr viel gearbeitet, genau. Da habe ich schon sehr viel Fernsehen gemacht, sehr viel Theater und habe dann sehr früh meine Kinder gekriegt. Mhm. Also dann war mir so ein Break auch. Also ich glaube, ich habe einfach 5 Jahre richtig viel gearbeitet und dann habe ich meine Kinder gekriegt, ja.
2: Und dann aber, sobald die Kinder groß genug waren, wieder auf die Bühne?
3: Also ich habe dann wirklich, als die Kinder klein waren, habe ich eigentlich auch sehr viel, ich bin dann nach Wien gezogen, weil mein Ex-Mo, der hat da gearbeitet und ich hatte auch ein Theaterengagement, ich habe da die Alma Mahler gespielt oder geprobt zumindest. Und ich habe dann, als die Kinder klein waren, sehr viel Theater in Wien gespielt, beim Andreas Beck, der witzigerweise jetzt der Intendant vom Residenztheater ist. Mhm. Weil das einfach sehr gut zu vereinen war, weil ich eigentlich vorwiegend für meinen Ex-Mann, der war sehr beruflich sehr, sehr viel unterwegs und ich war einfach für die Kinder da und habe da Aqua-Oma gehabt, obwohl meine Eltern sehr viel Käufer haben, aber die haben halt immer von Bayern herkommen müssen. Und da war das dann irgendwie noch machbarer, dass ich sehr viel Theater spiele, in Wien dann aber. Mhm. Und ich habe aber immer nebenbei gedreht und habe dann aber eigentlich erst wieder so richtig losgelegt, als die Kinder jetzt älter waren einfacher.
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2: Was für Sie die größte Herausforderung als Comedian auf der Bühne ist, gleich auf Gong 96.3.

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2: Und da ist aber jetzt dann voll auf Comedy.
3: Gange. Sehr viel, ja. Ein Teil von mir denkt immer noch, dass ich eine ganz tolle, ernsthafte Schauspielerin bin.
2: Wir können ja facettenreich sein, wir können ja mehrere Sachen kennen.
3: Du, ich kann weinen auf Knopfdruck, das mache ich jetzt nicht, weil ich Linsen drin habe. Du wirst halt immer engagiert für die anderen Sachen. Die Leute wollen dich sehen. Ich mache immer so ein bisschen ein Gag drüber, weil die Leute, ich glaube, es gibt weniger Schauspielerinnen, die irgendwie wirklich richtig lustig sind oder Comedians. Natürlich werde ich besetzt für lustige Rollen. Ich habe mein eigenes Comedy-Programm, wo was drauf angelegt ist, dass die Leute nach jedem dritten Satz lachen gescheit. Ja? Mhm. Natürlich. Aber schauen wir mal.
2: Aber das Comedy-Programm, weil du das gerade schon angesprochen hast, das kam ja jetzt erst letztes Jahr. So vielen Jahren. Also ich meine, du machst das jetzt schon wirklich lang und erst dann nach so vielen Jahren kommt das erste Programm. Warum? Woran lag's? Warum hast du das nicht schon früher gemacht?
3: Erstens mal ist es die Königsklasse und ich kann da ganz ehrlich sagen, ich habe mich nicht traut.
2: Echt?
3: Okay. Ich hätte es vielleicht ein paar Jahre früher gemacht, wenn nicht Corona dabei gewesen wäre, aber da war ja die Live-Branche einfach einmal einfach am Boden. Ich sage immer, ich habe erst einiges durchmachen müssen in meinem Leben, erst eine Scheidung hinter mir haben, dass ich mir das, weil das ist ein Fight. Also das ist schon ein Fight, so ein erstes Programm auf erfolgreich. Das ist wirklich auf die, dass du auf Tour bist kontinuierlich und so und deine Leid kämmern, ne? Ich habe erst Mitte 40 gewähren müssen, dass ich das mir traut habe. Und ich habe es wirklich, das ist die Königsklasse. Ich finde, da brauchst du richtig, richtig Eier in der Hose. Ob du jetzt Mann oder Frau bist, wurscht. Du brauchst wirklich, und du musst dich halt auch durchfighten. Also ich habe da wirklich 9 Monate gebraucht, bis das dann so einigermaßen dockstanden ist. Okay. Mit sehr, sehr vielen Tälern.
2: Okay. Ja, toll, du machst mir jetzt keinen Mut, weil bei mir werden ja fragen die Leute ja einmal, wann sieht man dich mal live und so.
3: Nein, es lohnt sich total. Ich mach dir ganz viel Mut. Das ist das Erfüllendste, was es gibt.
2: Ja, aber ich mach das jetzt seit 3 Jahren und du machst das seit, ein paar Jahre mehr als ich.
3: Aber die Schauspielerei ist nicht förderlich, dass man das macht.
2: Okay.
3: Weil die Schauspielerei, ich sage jetzt immer, wenn jetzt so ein Comedy-Programm Butterfly ist, ist Schauspielerei Brust oder Kraul. Ja? Das ist eine ganz komplett andere Disziplin und das ist eine totale Gefahr. Das war bei mir auch am Anfang, dass ich auf die Bühne bin und ich habe wie so ein Monolog gespielt und da verlierst du total die Leute. Das ist oft für Leute, die nicht von der Schauspielerei kommen, eigentlich einfacher. Okay. Also von daher.
2: Na gut,
3: ich mach dir.
2: Hast mir jetzt wieder ein bisschen Muck gemacht.
3: Nein, du musst dir heute. Es ist sehr zeitintensiv. Du fällst sehr oft auf die Nasen, bevor es läuft. Aber wenn du es dann mal kannst, dann kannst du es heute auch.
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2: Wie so eine Comedy-Show entsteht und wie sie sich darauf vorbereitet, gleich auf Gong 96.3.

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0: Und jetzt die aktuelle von OneRepublic. Need Your Love.

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6: Mit Fabian Schaffer, guten Abend. Bundesgesundheitsministerin Warken gibt nach dem Ebola-Ausbruch in Afrika für Deutschland vorerst Entwarnung. In der ARD sagte sie, es brauche derzeit im Land keine Vorkehrungen. Das Risiko für die deutsche Bevölkerung sei als äußerst gering einzuschätzen. Warken hält es auch für nahezu ausgeschlossen, dass aus dem Ebola-Ausbruch eine Pandemie entstehen könne. Die WHO hatte heute den Ebola-Ausbruch zu einem internationalen Gesundheitsnotstand erklärt. Der Deutsche Katholikentag in Würzburg ist zu Ende gegangen mit einem großen Gottesdienst vor der Residenz. Der Vorsitzende der Deutschen Bischofskonferenz, Bischof Wilmer, rief zum Anpacken auf. Die Welt brenne, aber sie sei nicht verloren. Etwa 74.000 Menschen haben dieses Jahr den Katholikentag besucht. Der nächste findet in 2 Jahren in Paderborn statt. US-Präsident Trump verschärft den Ton im Konflikt mit dem Iran. Auf seiner Plattform drohte er dem Land mit Zerstörung und schrieb, für den Iran ticke die Uhr. Hintergrund sind stockende diplomatische Bemühungen trotz einer seit April geltenden Waffenruhe. Trump hatte zuletzt erklärt, die Feuerpause hänge nur noch am seidenen Faden. Die Polizei hat bei Leipzig einen entlaufenen Tiger erschossen. Das Tier war nach Polizeiangaben aus einer privaten Anlage in Schkeuditz entkommen und wurde in einer Gartenanlage erlegt. Ein Mann wurde schwer verletzt, er kam ins Krankenhaus. Elversberg wird der 59. Verein in der Geschichte der ersten Fußball-Bundesliga. Der Zweitligist gewann am letzten Spieltag 3:0 gegen Absteiger Münster und sicherte sich damit Rang 2, Platz 3 und damit die Aufstiegsrelegation fix hat Paderborn nach einem 2:0 in Darmstadt. Hannover spielte gegen Nürnberg nur 3:3 und verpasst so die Relegation. In Liga 3 abgestiegen ist Düsseldorf durch eine 0:3 Pleite in Fürth. Die Fürther belegen Rang 16 und müssen in die Abstiegsrelegation.
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8: Servus, Sandro Kapp hier. 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Heute bei mir zu Gast ist Schauspielerin und Comedian Angela Ascher. Sie ist mit ihrem Comedy-Programm immer wieder in ganz Deutschland auf Tour. Wie so eine Show entsteht, hört sie gleich.

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2: Und wie hast du das vorbereitet? Also hast du die Sketche dann alle quasi selber geschrieben? Hast du da ein Team gehabt oder wie geht man da ran?
3: Also ich habe keine Sketche. Also ich wollte wirklich ein Stand-up machen, weil ich das so die coolste und unmittelbarste Form finde. Ich wollte jetzt da nicht anfangen mit Rollen. Das macht jeder seins. Also das kann ganz cool sein mit Figuren. Also ich habe mich dafür entschieden, einfach 2x45 Minuten Angie Ascher aus meinem Leben, aus dem Leben einer Frau Mitte 40, die nochmal neu anfängt, die, wie gesagt, das heißt verdammt, ich liebe mich, mit großem, mit ganz, ganz großem Schwerpunkt auf verdammt, ja, weil das ist sehr schwierig, sich selbst zu lieben, wie man ist, und die Kinder und der Mo und die Gesellschaft drumherum und Social Media machen einem das unglaublich schwierig, dass man sie so mag, und da gibt es natürlich ganz viele wunderbare Geschichten, und ich bin, glaube ich, jemand, der wirklich kein Blatt vor den Mund nimmt, und die Leute amüsieren sich köstlich drin. Aber du hast eigentlich gefragt, wie ich es gemacht habe. Also ich habe mich für diese Form entschieden, und dann habe ich eigentlich angefangen zu schreiben, hatte aber schon noch einen Co-Autor. Aber es ist wirklich aus meinem Leben. Also das ist wirklich aus meinem, ich sage jetzt mal, 70% der Geschichten sind wirklich absolut so, wie es sind, ja. Also natürlich denkst du dann da mal was dazu, und dann hast du dieses Programm und fangst aber gleichzeitig an, das auszuprobieren, dann merkst du, es funktioniert überhaupt nicht. Es lacht kein alter Depp, ja. Ich habe dann sogar meine Premiere noch verschoben.
2: Ach krass, weil du nicht zufrieden warst?
3: Ja, es hat einfach nicht funktioniert. Okay. Du weißt ja, wenn du auf die Bühne gehst und die Leute, ich habe mir dann nur eine Regie genommen tatsächlich, okay, die mir das wirklich auch gelernt hat, weil es eine andere Spielweise ist, ja, als Comedian auf der Bühne zu stehen und die Leute das direkt zum Verzeihen, ja, als ein Schauspieler, ja, der immer da in seiner vierten Wand ist und irgendeine Situation spielt. Ja. Und dann habe ich ganz viel auf Open Mics ausprobiert. Das kannst du jederzeit machen.
2: Ja, das hat die Claudia Pichler mir auch schon geraten. Da habe ich mir auch noch nicht getraut.
3: Du brauchst 7 Minuten. Das ist eigentlich eine ganz tolle Szene jetzt. Also ja, es gibt unglaublich viele mittlerweile. Es ist total modern, ja. Es ist eine aufstrebende Szene. Du brauchst 7 Minuten oder auch nur 5 Minuten ja, Material, sagt man da immer bei, ja, denen. Und dann probierst du das aus auf kleine Bühnen in München. Da sitzen manchmal nur 20 Leute.
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2: Angela ist auch schon beim Nockerberg auf der Bühne gestanden. Welche Rolle sie dort gespielt hat und wie die Erfahrung für sie war, gleich auf GONG 96.3.

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1: Und jetzt ganz frisch die aktuelle von Tame Impala, Dracula.
2: So run from the sunlight, Dracula.
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2: Schauspiel ist wieder was anderes als Agentur und so weiter. Aber wofür dich ja viel Leute kennen, ist ja, wie du es schon angesprochen hast, deine Rolle im Nockerberg oder deine Rollen. Du hast ja zwei Rollen
3: gehabt. Ja, zwei, ja.
2: Was ist das für eine Art? Ist das Schauspiel? Ist das Comedy? Was ist das?
3: Es ist nicht Comedy, es ist Parodie.
2: Okay.
3: Aber, weil man macht ja jemand noch.
2: Aber du hast ja trotzdem Anteile irgendwie von allem mit drin, oder? Also du musst einerseits lustig sein, du musst singen, du musst aber auch spielen.
3: Genau, aber es ist jetzt nicht mit dem Publikum, also Comedy ist ja immer wirklich, Comedy ist eigentlich 2x45 Minuten ein Dialog mit dem Publikum, der da unten sitzt. Das ist das Schwierige, du hast keine vierte Wand, ja. Bei Schauspiel hast du auf der Bühne immer vierte Wand. Vierte Wand bedeutet, dass du eigentlich nicht jetzt direkten Kontakt mit dem Publikum hast, sondern halt mit deinen Spielpartnern, ja. Der Nockerberg ist wirklich was ganz Besonderes und das ist nicht vergleichbar mit irgendwas anderem, weil es erstens ist es einmal live. Es ist wirklich live, das sehen ja viele Millionen Leute und eine lustige Geschichte, die ich glaube ich schon 10.000 Mal verzeiht habe. Eigentlich konnte ich mich nimmer hören, wenn ich es verzeihe, aber es ist halt einfach eine witzige Geschichte. Ich weiß noch, dass mir damals irgendwie im dritten, vierten Jahr, keine Ahnung, da habe ich mal so eine Doppelrolle gehabt, da habe ich die Haratauer und die Eigner gespielt und bei der Haratauer hatte ich ja so falsche Zähne immer drin. Und diese Zähne sind mir wirklich auf der Bühne auseinandergebrochen und aus dem Mund rausgefallen, ja? Beim Dreh kannst du immer noch mal neu ansetzen.
2: Was macht man dann? Baut man das dann ein? Irgendwie
3: ich hab's Gott sei Dank, hat mir da irgendwie ein primären Gott von oben, hat mir da irgendwie eine Erleuchtung gegeben. Ich war kurz, nicht, scheiße, dachte ich, live. Und dann habe ich es ausgespuckt und habe gesagt, ach, ich kann's auch ohne. Und hab's da so Richtung Ude geschmissen. Es war ein Mega-Lacher und du hast es dann eigentlich weiterkennen. Ja. Aber wenn du das natürlich, das ist eine Glückssache, dass du das in dem Moment einfällt. Ja,
2: ja, voll.
3: Bin froh, dass es mir nicht im ersten Jahr passiert ist, wo du nur eine andere Anspannung hast, weil da gehört immer Lockerheit dazu. Da habe ich die Rolle irgendwie, dann habe ich es halt ohne Zähne weitergespielt. Hat genauso passt.
2: Ja.
3: Aber der Nockerberg ist halt eine Parodie, weil du wirklich jemand nachmachst. Obwohl wir das auch immer alle wirklich unterschiedlich angegangen sind. Da waren natürlich Leute dabei, die waren wirklich Parodisten. Die haben, meine Kollegin Antonia von Romatowski, die ist wirklich Parodistin, die hat die Angela Merkel gespielt. Die kann dir die Merkel, jede Faser, jedes Geste kann die nachmachen. Dann so wie der Stefan Zinner und ich, wir waren normale Schauspieler und haben die so ein bisschen so irgendwie nachgemacht. Haben aber, glaube ich, schon die Kerne sehr gut getroffen. Also ich habe die Ilse Aigner immer sehr frei nachgemacht. Zu mir hat der Rosenmüller damals gesagt, wie ich nicht gewusst habe am Anfang, wie es maße, red einfach bayerisch, Angie, red einfach bayerisch so, ja.
2: Also ich muss sagen, ich habe die Ilse vergessen, ich weiß nicht, wie oft ist schon angeschaut.

0: Top. Also das ist ja jedes Jahr wieder zum Nockherberg, kommt es ja irgendwie wieder hoch und man sieht es wieder auf Instagram und so. Und dieses Jahr, das habe ich auch letztes Jahr schon wirklich rauf und runter geschickt. Ich habe es meiner Familie geschickt. Ich habe wirklich, ich lache mich jetzt mal wieder dort. Das ist wirklich, also ich bin ja leider erst seit 2-3 Jahren in diesem ganzen Game so ein bisschen drin und war selber am Nockerberg. Und davor
1: kannte
0: das eigentlich so selber, also wirklich nicht nur aus dem Fernsehen heute. Ich muss echt sagen, also das ist für mich schon eins der Highlights. Schade, dass ich da nicht dabei war.
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3: Wie es für Angela war, jemanden zu spulen, der direkt vor ihr im Publikum sitzt, gleich auf Gong 96.3.

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0: Und jetzt die aktuelle von Olivia Dean. So easy to fall in love.
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7: Servus miteinander. Bei mir ist heute Angela Ascher. Sie ist Comedian, Schauspielerin und Kabarettistin. Und sie stand auch schon beim Knockerback auf der Bühne. Wie das für sie war und jemanden zu spielen, der live im Publikum sitzt, hört sie gleich.

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2: Und wie ist es, vor diesen Leuten, die man selber spult, da auf der Bühne zu stehen und das zum Spulen, wie ist das?
3: Das hat mir in dem Moment, ist das wurscht.
2: Ja.
3: Das ist total egal, weil du weißt, du spielst das ja für Millionen Leute am Fernseher, du spielst das für den Saal. Also das hat mich nie eingeschränkt. Das sieht man dann eigentlich nur im Nachhinein, dass die da sozusagen da auch mal reingeblendet werden und natürlich sehr gut mitmachen und sowas. Mhm. Aber das ist, aber man freut sich sehr, das muss man schon sagen, man freut sich sehr, wenn die drin sitzen, weil du dann natürlich danach noch mit dem Kontakt hast. Während des Spiels ist es wurscht, aber danach ist es ein super. Also da waren, haben wir immer die Leute dann, die gespielt haben, wo die echten Leute nicht da waren.
2: Mhm. Aber man hat keine Angst, denen irgendwie so oft auf den Schlips zu treten oder irgendwie
3: Na,
2: so.
3: Die sind ja sehr geehrt, die fühlen sich sehr geehrt, wenn sie da dargestellt werden. Mhm. Ist auch so. Mhm. Es sind ja da immer nur sehr ein ständiges, die wechseln ja auch ständig durch. Du kannst dann den recht viel mehr als 8 bis 10 Leute auf die Bühne bringen, weil es dauert ja nur eine Stunde.
2: Ja.
3: Und es sind halt oft wirklich nur die halt jetzt auch wirklich im Mittelpunkt stehen, die wirklich an den politischen Grabenkämpfen dabei sind. Und das ist eine große Ehre. Mhm. Also das sehen die ja alle so.
2: Und warum hast du dann aufgehört dort?
3: Die Ilse Aigner, die ist einfach, die war nicht mehr dabei bei den politischen Grabenkämpfen.
2: Mhm.
3: Also die ist einfach Präsidentin geworden, die hat einfach einfach ein anderes Amt jetzt, wo sie repräsentiert und wo sie nimmer da so mitmacht. Und dann hat sich das aufgehört. Ich war am Anfang, war ich da schon traurig, das muss ich schon sagen.
2: Mhm.
3: Aber ehrlich gesagt war es eigentlich auch eine große, das hat schon passt. Also es war im Nachhinein was super, das sind so viele andere Sachen danach gekommen und ich habe da mal den Absprung erkriegen müssen.
2: 8 Jahre lang hast du das gemacht, oder? Insgesamt?
3: Acht Jahre, glaube ich, 12 bis, ja, sowas, ja.
2: Ja. Ja gut, umso besser, wenn du dann happy damit warst am Ende und nicht irgendwie dem...
3: Na, das sind so viele neue, wie gesagt, das sind ganz viele neue Sachen gekommen und währenddessen witzigerweise gar nicht so viel.
2: Mhm.
3: Und mir haben auch die Leute immer nur als Ilse Aigner angesprochen, das hat sie jetzt mittlerweile auch aufgehört, Gott sei Dank.
2: Ja, ist weil, dann schon irgendwie in so einer... automatisch in so einer Rolle drin. Das ist ja bei mir auch ein bisschen so. Also ich meine, ich kenne auch die meisten als der Münchner und jetzt nicht den Sandro so, wer dahinter steckt eigentlich so wirklich.
3: Naja, aber es ist erstmal natürlich ein großes, für die Bekanntheit ist es ein großes, ist es wirklich ein Geschenk, weil die Leute die halt sofort einordnen können.
2: Ja.
3: Aber ich sage jetzt mal, man weiß ja dann auch nach einer Zeit wieder, wenn man weitergehen muss.
2: Ja.
3: Also ich weiß das mittlerweile, wo ich nicht mehr ganz so jung bin, weiß ich das eigentlich, jetzt muss man wieder einen neuen Weg einschlagen, jetzt muss man wieder da und das hat echt, aber trotzdem war es eine wunderschöne Zeit und ich habe das super gern gemacht, also das mit der Ilse Aigner, das war toll und habe mich auch mit ihr gut verstanden und das war sehr schön.
2: Sehr schön.
3: Sehr dankbar dafür. Viele Sachen, die jetzt da sind, die ich jetzt mache, würden ohne dem Nockerberg gar nicht so stattfinden können.
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2: Du hast jetzt schon so viel gemacht. Also Fernsehen, Bühne, Social Media. Gibt's irgendwas, was du noch auf deiner Bucketlist hast, was du noch nie gemacht hast und was du auf jeden Fall noch gern machen möchtest?
3: Unglaublich viele Sachen, ja.
2: Okay, ja, dann schieß los, wir wollen's hören.
3: Also ich werde jetzt auf alle Fälle auch wieder ein bisschen, ich habe jetzt die Schauspielerei so ein bisschen vernachlässigt, da werde ich jetzt wieder ein bisschen Gas geben, sage ich jetzt einmal. Mhm. Weil ich natürlich so beschäftigt war, dieses Programm, was ich ja gesagt habe, das war wirklich, das war so viel Arbeit, das auf die Bühne zu bringen, erfolgreich auf die Bühne zu bringen. Ja. Weil das ist nicht ohne, dass man das wirklich so mit zu tun und dass da wirklich, dass das oft ausverkauft ist und die Leute, das ist unglaublich viel Arbeit gewesen. Mhm. Also wieder mehr Schauspielerei, dann habe ich auf alle Fälle, ist auf meiner Bucketlist, das ist ein ganz klares Ziel, dass ich in ein paar Jahren, was ich jetzt mache, auf 200-300er Bühnen im Krone spiele.
2: Okay.
3: Das ist ganz klar. Das ist mein Ziel. Das treibt mich auch an. Ja.
2: Okay.
3: Da hätte ich Lust drauf. Und ansonsten, gibt es natürlich auch die kleinen Sachen, ja. Also, aber was haben wir noch gesagt? Auf der Bucketlist ist eigentlich einmal eine Bierwerbung.
2: Ja, stimmt. Da wollt ihr eigentlich drauf hinaus.
3: Da wolltest du hin, gell? Jetzt wollte ich nur verzeihen, dass ich endlich sportlich geworden bin nach so vielen Jahren. Aber wir sind bei der Bierwerbung.
2: Ja. Ah, du hast noch nie Werbung für Bier gemacht?
3: Na.
2: Aber du darfst gerne einmal.
3: Das würde ich gern, ja.
2: Warum? Was treibt dich da an? Außer der gute Geschmack?
3: Ich finde, ich darf einfach total dafür passen. Ich bin bayerisch, ich schaue gut aus in einem Dirndl. Das Lebensgefühl, das Lebensgefühl halt auch, das du da vermittelst. Also es wird, ist auf meiner Liste drauf.
2: Also damit ist jetzt hier der Aufruf raus an alle Brauereien.
3: Ja, genau.
2: Gibt es denn irgendeine bevorzugte oder bist du da?
3: Nein, also wenn es schmeckt, schmeckt es.
2: Okay, also musst du jetzt nicht festlegen.
3: Nein, das wäre ja blöd.
2: Das wäre total blöd, das wäre richtig doof. Ja, vielen, vielen Dank, dass du halt hier warst. Hat mir sehr viel Spaß gemacht.
3: Ja.
2: Was steht, dass man mal ein bisschen länger als irgendwie Hallo und Tschüss sagen haben können.
3: Haben wir jetzt uns am Mikro kennengelernt.
2: Genau, vor der ganzen weiten Welt.
3: Genau.
2: Ich wünsche dir viel Erfolg weiterhin, viel Spaß auf Tour. Und
3: Dankeschön.
2: Ich hoffe, wir sehen uns dann ganz bald wieder.
3: Sicherlich.
2: Mach's gut, danke
3: du
2: dir.
3: Du auch, danke für die Einladung, ja.

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0: Und jetzt ganz frisch die aktuelle von Leonie und Callum Scott. Stay.
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2: Mit Hendrik Daum. Bundesgesundheitsministerin Warken sieht nach dem Ebola-Ausbruch in der Demokratischen Republik Kongo derzeit hier bei uns keinen Handlungsbedarf. Das Risiko hierzulande sei äußerst gering, sagte die CDU-Politikerin in der ARD. Eine weltweite Ebola-Pandemie halte sie für nahezu ausgeschlossen. Die WHO hatte wegen des Ausbruchs eine internationale Gesundheitsnotlage ausgerufen. Der Präsident des Deutschen Roten Kreuzes, Gröhe, fordert Milliarden Euro zusätzlich für den Zivil- und Bevölkerungsschutz. Auslöser sind die wachsenden Sicherheitsrisiken. Gröhe sagte der SZ, wenn die Bundesregierung mit einem Angriffsszenario auf die NATO 2029 rechne, dann müsse sie den Schutz der Bevölkerung erst recht heute angehen und nicht erst morgen. Tigeralarm bei Leipzig. Die Polizei hat in Schkeuditz einen entlaufenen Tiger erschossen. Das Tier war aus einer privaten Anlage entkommen. Ein 73 Jahre alter Mann wurde dabei schwer verletzt. Tine Klimach mit den Einzelheiten.
3: Der Tiger war aus seinem Gehege ausgebrochen und hatte dabei den 73 Jahre alten Helfer verletzt. Der Mann hat sich berechtigt dort aufgehalten, hieß es von der Polizei. Sie ermittelt nun, wie es zu dem Ausbruch kommen konnte. Weil das Tier dann in einer gut besuchten Gartenanlage gefunden wurde, entschied die Polizei, den ausgewachsenen Tiger zu erschießen. Weitere Tiere sind nicht aus dem Gehege entkommen.
2: Der Saurüsselkopf in den Chiemgauer Bergen bleibt nach dem wochenlangen Waldbrand weiterhin gesperrt. Die Polizei hat mit Wärmebildkameras verborgene Glutnester entdeckt. Auch der Regen hat diese nicht komplett gelöscht. Glutnester können demnach im Inneren dicker Bäume oder Wurzelstöcke teils auch unter der Erde verborgen sein. Das Betretungsverbot wird überwacht. Elversberg hat sich erstmals in seiner Vereinsgeschichte in die erste Fußball-Bundesliga gespielt. Die SV schnappte sich am letzten Zweitligaspieltag Rang 2 durch ein 3:0 gegen Münster. Den Relegationsrang dahinter belegte Paderborn nach einem 2:0 in Darmstadt. Auch deswegen, weil Hannover gegen Nürnberg nicht über ein 3:3 hinauskam. Fürth wiederum hat mit einem 3:0 gegen Düsseldorf den sicheren Abstieg abgewendet und muss in die Relegation gegen Essen. Für die Fortuna geht's runter in Liga 3.
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1: Und jetzt die aktuelle von Holly Humberstone, To Love Somebody.
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0: Und jetzt ganz frisch die aktuelle von Tiffany Aris. Vertigo.
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0: Und jetzt ganz frisch die aktuelle von BTS, Swim.

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3: Mit Hendrik Daum. US-Präsident Trump hat dem Iran noch einmal gedroht, das Land vollständig zu zerstören. Trump schrieb auf Social Media, für den Iran ticke jetzt die Uhr. Es solle sich schnell bewegen, ansonsten werde so wörtlich nichts mehr übrig bleiben. Seit Anfang April gilt in dem Krieg eine von Trump zuletzt einseitig verlängerte Waffenruhe. Diese wird aber immer wieder gebrochen. Gleichzeitig kommen diplomatische Gespräche kaum voran. Bundesgesundheitsministerin Warken sieht nach dem schweren Ebola-Ausbruch in der Demokratischen Republik Kongo derzeit keinen Handlungsbedarf in Deutschland. Hierzulande sei das Risiko als äußerst gering einzuschätzen, sagte Warken am Abend in der ARD. Mehr von Tine Klimach.
4: Die WHO hat wegen Ebola den internationalen Gesundheitsalarm ausgerufen. Im Kongo hat sich eine seltene Variante des Virus ausgebreitet, für die es weder einen Impfstoff noch eine Therapie gibt. Eine Ausbreitung ist damit schwer einzudämmen. Aber dass es eine weltweite Pandemie geben wird, hält Ministerin Warken für nahezu ausgeschlossen.
3: Unionsfraktionschef Spahn ist dafür, die automatische Diätenerhöhung der Bundestagsabgeordneten in diesem Jahr auszusetzen. Beim Nachrichtenportal The Pioneer stimmte er dem Vorschlag von SPD, Grünen und Linkspartei zu. Zur Begründung verwies Spahn darauf, dass viele Bürger etwa durch die Gesundheitsreform zusätzlich belastet würden. Er verstehe, wenn die Menschen dann auch von den Abgeordneten einen Verzicht erwarten. In Würzburg ist der 104. Katholikentag mit einem Appell für ein mutiges kirchliches Engagement für Frieden zu Ende gegangen. Der Vorsitzende der Deutschen Bischofskonferenz Wilmer sagte während des Abschlussgottesdienstes, eine Kirche, die hinausgeht, die Brandherde löschen will, wird vielleicht angegriffen, vielleicht auch missverstanden, aber sie wird leuchten. Elversberg hat sich erstmals in seiner Vereinsgeschichte in die erste Fußball-Bundesliga gespielt. Die SV schnappte sich am letzten Zweitligaspieltag Rang 2 durch ein 3:0 gegen Münster. Den Relegationsrang dahinter belegte Paderborn nach einem 2:0 in Darmstadt. Auch deswegen, weil Hannover gegen Nürnberg nicht über ein 3:3 hinauskam. Fürth wiederum hat mit einem 3:0 gegen Düsseldorf den sicheren Abstieg abgewendet und muss in die Relegation gegen Essen. Für die Fortuna geht's runter in Liga 3.
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1: Und jetzt ganz frisch die aktuelle von Temper City, Self-Aware.

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0: Und jetzt die aktuelle von Harry Styles, American Girls.
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0: Und jetzt ganz frisch die aktuelle von Teddy Swims. Mr. Know-It-All.
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2: Mit Hendrik Daum. US-Präsident Trump hat dem Iran noch einmal gedroht, das Land vollständig zu zerstören. Trump schrieb auf Social Media, für den Iran ticke jetzt die Uhr. Es solle sich schnell bewegen, ansonsten werde so wörtlich nichts mehr übrig bleiben. Seit Anfang April gilt in dem Krieg eine von Trump zuletzt einseitig verlängerte Waffenruhe. Diese wird aber immer wieder gebrochen. Gleichzeitig kommen diplomatische Gespräche kaum voran. Bundesgesundheitsministerin Warken sieht nach dem Ebola-Ausbruch in der Demokratischen Republik Kongo derzeit hier bei uns keinen Handlungsbedarf. Das Risiko hierzulande sei äußerst gering, sagte die CDU-Politikerin in der ARD. Eine weltweite Ebola-Pandemie halte sie für nahezu ausgeschlossen. Die WHO hatte wegen des Ausbruchs eine internationale Gesundheitsnotlage ausgerufen. Der Saurüsselkopf in den Chiemgauer Bergen bleibt nach dem wochenlangen Waldbrand weiterhin gesperrt. Die Polizei hat mit Wärmebildkameras verborgene Glutnester entdeckt. Auch der Regen hat diese nicht komplett gelöscht. Glutnester können demnach im Inneren dicker Bäume oder Wurzelstöcke teils auch unter der Erde verborgen sein. Das Betretungsverbot wird überwacht. In Österreich ist es zu einer tödlichen Kuhattacke auf eine Wanderin gekommen. Laut Polizei wurde eine 67-Jährige von mehreren Kühen auf einer Weide angegriffen und tödlich verletzt. Der Vorfall ereignete sich in der Region Lienz in Osttirol. In Wandergebieten in den Alpen ereignen sich immer wieder Kuhangriffe. Oft haben die Wanderer in diesen Fällen einen Hund dabei und die Kühe reagieren darauf, weil sie Jungtiere beschützen wollen. 2 Niederlagen, 0 Punkte. Das ist die bittere Bilanz der deutschen Eishockey-Nationalmannschaft nach den ersten beiden Gruppenspielen bei der WM in der Schweiz. Das setzt das deutsche Team jetzt früh unter Druck. Pia Wegner berichtet.
3: Bisher läuft die WM alles andere als gut für das deutsche Team. Nach der 1:3 Auftaktniederlage gegen Finnland ging auch die Partie gegen Lettland verloren, nämlich mit 0:2. Und dabei waren die Letten eigentlich eine der Nationen, gegen die Deutschland hätte punkten müssen. So muss jetzt mindestens ein Sieg gegen einen der großen Gruppengegner, also die USA oder Gastgeber Schweiz, her.
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1: Und jetzt ganz frisch die aktuelle von Tame Impala, Dracula. So run from the sun like Dracula. 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
1: Und jetzt ganz frisch die aktuelle von Olivia Rodrigo. Drop Dead.
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0: Und jetzt, komm gut durch die Nacht mit der nächsten Live.

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1: Und jetzt die aktuelle von Olivia Dean. So easy to fall in love.
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2: Mit Hendrik Daum. CSU-Chef Söder spricht sich klar gegen eine Erhöhung der Mehrwertsteuer aus. Er halte das in Zeiten hoher Inflation für das völlig falsche Signal, sagte Söder am Abend in der ARD. Stattdessen zeigt er sich offen für pauschale Kürzungen bei Subventionen und für eine Erhöhung der Reichensteuer, allerdings nur im Rahmen einer großen Einkommensteuerreform. Eine Anhebung des Spitzensteuersatzes oder der Erbschaftssteuer lehnt Söder ab. Bundesgesundheitsministerin Waken sieht nach dem schweren Ebola-Ausbruch in der Demokratischen Republik Kongo derzeit keinen Handlungsbedarf in Deutschland. Hierzulande sei das Risiko als äußerst gering einzuschätzen, sagte Waken. Mehr von Tine Klimach.
3: Die WHO hat wegen Ebola den internationalen Gesundheitsalarm ausgerufen. Im Kongo hat sich eine seltene Variante des Virus ausgebreitet, für die es weder einen Impfstoff noch eine Therapie gibt. Eine Ausbreitung ist damit schwer einzudämmen. Aber dass es eine weltweite Pandemie geben wird, hält Ministerin Waken für nahezu ausgeschlossen.
2: Unionsfraktionschef Spahn ist dafür, die automatische Diätenerhöhung der Bundestagsabgeordneten in diesem Jahr auszusetzen. Beim Nachrichtenportal The Pioneer stimmte er dem Vorschlag von SPD, Grünen und Linkspartei zu. Zur Begründung verwies Spahn darauf, dass viele Bürger etwa durch die Gesundheitsreform zusätzlich belastet würden. Er verstehe, wenn die Menschen dann auch von den Abgeordneten einen Verzicht erwarten. In Würzburg ist der 104. Katholikentag mit einem Appell für ein mutiges kirchliches Engagement für Frieden zu Ende gegangen. Der Vorsitzende der Deutschen Bischofskonferenz Wilmer sagte während des Abschlussgottesdienstes, eine Kirche, die hinausgeht, die Brandherde löschen will, wird vielleicht angegriffen oder vielleicht missverstanden, aber sie wird leuchten. Elversberg hat sich erstmals in seiner Vereinsgeschichte in die erste Fußball-Bundesliga gespielt. Die SV schnappte sich am letzten Zweitligaspieltag Rang 2 durch ein 3:0 gegen Münster. Den Relegationsrang dahinter belegte Paderborn nach einem 2:0 in Darmstadt. Auch deswegen, weil Hannover gegen Nürnberg nicht über ein 3:3 hinauskam. Fürth wiederum hat mit einem 3:0 gegen Düsseldorf den sicheren Abstieg abgewendet und muss in die Relegation gegen Essen. Für die Fortuna geht's runter in Liga 3.
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2: Mit Hendrik Daum. Bundesgesundheitsministerin Warken sieht nach dem Ebola-Ausbruch in der Demokratischen Republik Kongo derzeit hier bei uns keinen Handlungsbedarf. Das Risiko hierzulande sei äußerst gering, das sagte die CDU-Politikerin in der ARD. Eine weltweite Ebola-Pandemie halte sie für nahezu ausgeschlossen. Die WHO hatte wegen des Ausbruchs eine internationale Gesundheitsnotlage ausgerufen.